0: Arsenal London im Champions League Endspiel. Thomas Bremser, Sportredaktion.
1: Und noch diese Meldung vom Fußball. Die Spielvereinigung Greuther Fürth hat in der Relegation den Klassenerhalt in der zweiten Bundesliga geschafft. Fürth setzte sich im Rückspiel 2:0 gegen Drittligist Rot-Weiß Essen durch.
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Kenny White.

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1: Ich bin Diana Kramer. Nach dem russischen Aufruf an ausländische Staatsbürger und Diplomaten, die ukrainische Hauptstadt Kiew zu verlassen, hat die EU den derzeit ranghöchsten Vertreter Russlands bei der EU einberufen. Auch Deutschland und andere EU-Länder haben ihre jeweiligen russischen Botschafter einbestellt. Frage an Dieter Ebeling in Brüssel, wie ist dieser Schritt zu bewerten?
2: Also die EU spricht von einer nicht hinnehmbaren Eskalation durch Moskau. Russland müsse aufhören, die Zivilbevölkerung der Ukraine zu bombardieren und sich stattdessen auf sinnvolle Friedensgespräche einlassen. Besondere Sicherheitsvorkehrungen für Diplomaten gibt es nicht in Kiew. Aber sie sind ebenso wie die ukrainischen Bürger natürlich daran gewöhnt, dass Russland ständig zivile Ziele angreift. Der russische Parlamentspräsident Volodin jedenfalls hat jetzt ja sogar mit dem Einsatz von Massenvernichtungswaffen gedroht.
1: Vielen Dank, Dieter Ebeling nach Brüssel. Der gesetzlichen Krankenversicherung droht ein Milliardendefizit. Die Bundesregierung arbeitet deshalb an einer Reform. Nun ist eine weitere Erhöhung des Beitragssatzes für Kinderlose um 0,1 Prozentpunkte im Gespräch.
3: Kinderlose Versicherte ab 23 Jahren müssten dann einen Pflegebeitragssatz von 4,3% zahlen. Für versicherte Mütter und Väter würden die Sätze gleich bleiben, also bei 3,6% bei einem Kind und entsprechend kleineren Beiträgen bei mehr Kindern. Gesundheitsministerin Wagen wollte die Pläne nicht bestätigen, sondern kündigte ein Gesamtkonzept an. Das wünscht sich auch der Koalitionspartner SPD. Es sei legitim, unterschiedliche Stellschrauben zu diskutieren, das ersetze aber keine umfassende Reform, hieß es. Ursula Winkler, Nachrichtenredaktion.
1: Schwellungen an den Beinen, Blutergüsse an den Händen. Donald Trumps Gesundheitszustand sorgt immer wieder für Spekulationen. Jetzt hat sich der US-Präsident seiner turnusmäßigen ärztlichen Untersuchung unterzogen. Alles sei perfekt verlaufen, schrieb er danach auf seiner Plattform Truth Social. Genauere Informationen gab das Weiße Haus bislang nicht bekannt. Der mit 120 Millionen Euro maximal gefüllte Euro-Jackpot ist geknackt. Ein Lottospieler oder eine Tippgemeinschaft aus Tschechien haben die richtigen Zahlen getippt, teilte Westlotto am Abend nach der Ziehung in Helsinki mit. In der zweiten Gewinnklasse gab es auch mehrere Gewinner in Deutschland. 4 Millionen Euro gehen jeweils nach NRW und Thüringen und zweimal nach Sachsen.
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1: Ich bin Diana Kramer. Bundesfamilienministerin Karin Prien will die Einkommensgrenze beim Elterngeld trotz Spardruck nicht antasten. Daran wolle sie nichts verändern, sagte Prien im Deutschlandfunk. Die Koalition will allerdings wegen der angespannten Finanzlage im Haushalt für das kommende Jahr auch sparen.
2: Klartext von der zuständigen Ministerin. Die Rahmenbedingungen in Deutschland müssen Familien mehr Lust auf Kinder machen. Das sagt Karin Prien. Sie würde sogar gerne die Mindest- und Höchstsummen beim Elterngeld anheben. Das sind in der Regel 65% des vorherigen Nettolohns, mindestens 300 und höchstens 1.800 Euro pro Monat. Gespart werden sollte an anderer Stelle. Da nennt sie die Stichworte Partnerschaftlichkeit und Bezugsdauer. Thomas Thonfeld, Berlin.
1: Das iranische Außenministerium hat die jüngsten US-Angriffe als groben Verstoß gegen die Waffenruhe verurteilt und mit Vergeltung gedroht. Man werde keinen provokativen Akt unbeantwortet lassen, hieß es in einer Erklärung aus Teheran. Das US-Militär hatte zuvor nach eigenen Angaben im Süden des Landes iranische Raketenstellungen sowie Boote angegriffen, die in der Straße von Hormuz Minen verlegen wollten. Die Gewerkschaft Verdi hat die Beschäftigten der Postbank von heute bis Samstag zu Warnstreiks aufgerufen. Hintergrund sind die laufenden Tarifverhandlungen. Betroffen von den Warnstreiks ist heute das Backoffice der Postbank, wo der Zahlungsverkehr geregelt wird.
3: Wer heute über sein Postbankdepot Aktien verkaufen will, da könnte die Bearbeitung vielleicht etwas dauern. Und wenn ausgerechnet der Backoffice-Mitarbeiter heute im Warnstreik ist, der meine Kreditanfrage prüft, dann wird sich die Antwort der Postbank in der Sache verzögern. Ab morgen gibt es auch Arbeitsniederlegungen in den Filialen. Verdi fordert für die Beschäftigten der Postbank 8% mehr Geld, mindestens aber 300 Euro mehr pro Monat. Verhandelt wird wieder am 15. Juni. Lea Matschulat, Nachrichtenredaktion.
1: Deutschland ist zu Beginn der kurzen Arbeitswoche ordentlich ins Schwitzen gekommen. Laut vorläufigen Daten des Deutschen Wetterdienstes war es gestern in Regensburg an der Donau mit 34 Grad Celsius bundesweit am wärmsten. In Neunkirchen-Wellesweiler im Saarland wurden 33,2 Grad gemessen, im baden-württembergischen Ulzbach 33,1 Grad.
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1: Ich bin Diana Kramer. Die Pflegebeiträge für Kinderlose könnten erneut steigen. Nach Angaben aus Koalitionskreisen erwägt Gesundheitsministerin Nina Wagen im Zuge der Pflegereform für Menschen ohne Kinder eine Anhebung des Beitragszuschlags um 0,1 Prozentpunkte. Der Deutsche Gewerkschaftsbund kritisiert diese Pläne. Kinderlose zum wiederholten Male mit höheren Beiträgen dafür bestrafen zu wollen, dass sie aus welchen Gründen auch immer keine Kinder haben, löst die strukturellen Probleme der Pflegeversicherung absehbar nicht, sagte DGB-Vorstandsmitglied Anja Pehl dem RND. Das sei Diskriminierung ohne Not, sagte sie. Nach den Drohungen vor einem weiteren massiven Angriff auf die ukrainische Hauptstadt Kiew hat Moskau eine neue Eskalationsstufe im Ukraine-Krieg gezündet. Der Chef des russischen Parlaments Volodin hat der Ukraine mit dem Einsatz von Massenvernichtungswaffen gedroht.
2: Auslöser der martialischen Drohung ist ein Angriff des Kiewer Militärs auf ein Wohnheim im von Russland kontrollierten Teil der Ostukraine. Dabei waren mehr als 20 Menschen ums Leben gekommen. Russland hat schon mit schweren Angriffen auf Kiew selbst reagiert, unter anderem mit einer neuen Mittelstreckenrakete. Das Außenministerium drohte mit weiteren Attacken, nun der Parlamentschef sogar mit Massenvernichtungswaffen. Aus Moskau, André Berlin.
1: Für die deutsche Fußballnationalmannschaft startet heute die Mission Weltmeisterschaft. In Herzogenaurach trifft sich das Team zum Trainingslager. Dort will der Bundestrainer die ersten Grundlagen für den angestrebten WM-Titel legen.
3: Natürlich wollen wir Weltmeister werden. Diese Ansage machte Julian Nagelsmann vor knapp 2 Jahren nach dem EM aus, auch in Herzogenaurach. Hier will der Bundestrainer die taktischen und körperlichen Grundlagen schaffen für das XXL-Turnier. Viel Zeit dafür hat er aber nicht. Bis zum Mittag sollen die Spiele ankommen, bis Samstag bleibt das Team in Franken, am Tag danach geht es zum Länderspiel nach Mainz. Auch die Spieler aus Bayern und Stuttgart werden kommen, 4 Tage nach dem Pokalendspiel. Nur Kai Havertz fehlt, er steht mit Arsenal London im Champions League Endspiel. Thomas Bremser, Sportredaktion.
1: Und noch diese Meldung vom Fußball. Die Spielvereinigung Greuther Fürth hat in der Relegation den Klassenerhalt in der zweiten Bundesliga geschafft. Fürth setzte sich im Rückspiel zu Hause 2:0 gegen Drittligist Rot-Weiß Essen durch.
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0: Radio Nova am Mittwochmorgen um 5:30 und nach einer viel zu warmen Nacht starten wir in einen frischen Morgen.
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0: Schön angenehme 14 Grad gibt es aktuell in Waldhausen, in Isernhagen Süd und in Seetze. Ich würde euch also empfehlen, reißt nochmal die Fenster auf heute Morgen. Später gibt es dann Höchstwerte von bis zu 22 Grad. Generell finde ich, ist das ein richtig schön angenehmer Tag heute. Wie gesagt, nicht zu heiß und dazu dann viel Sonnenschein. Am Nachmittag kommt noch etwas leichter Wind hinzu. Morgen am Donnerstag sehr ähnlich, auch da nochmal Sonne, leichte Wolken und Höchstwerte von 22 Grad. Am Freitag wird es dann wieder heißer mit 30 Grad.
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0: Vorsicht auf der A2 Richtung Hannover zwischen Hemeler Wald und Lehrte Ost. Da gibt es einen defekten LKW auf dem Standstreifen. Und es wird heute Morgen noch gebaut auf der B3 auf dem Messeschnellweg. Und zwar zwischen dem Kreuz Seelhorst und Pferdeturm. Da laufen Reinigungsarbeiten auf dem linken Fahrstreifen. Und das läuft noch so circa eine halbe Stunde lang bis 6 Uhr. Wir sagen euch aber natürlich Bescheid, wenn es da vorbei ist und wenn ihr da wieder ungehindert fahren könnt. Ich bin Marie Müller, wünsche euch eine gute Fahrt, gleich mit einem echten 90er Party-Hit. Dr. Alban mit Sing Hallelujah und davor wird's nochmal richtig schön romantisch, denn jetzt ist Alex Warren dran.

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0: Radio Nova um 17:45. Die einen von euch, die müssen gerade bestimmt erstmal wach werden. Vielleicht sind die anderen aber schon fit, um sich auf den Feierabend zu konzentrieren. Könnt ihr euch gleich schon mal ja so ein bisschen bereit für tanzen mit Maroon 5 und Moonlight Jagger. Außerdem könnt ihr euch inspirieren lassen von Svenja Stemmig.
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2: Sein oder nicht sein, das ist hier die Frage. In dem weltberühmten Stück Hamlet, aber eben auch in unserer Lebensrealität heute. Das Schauspielhaus nimmt in dem Stück R2-D2 or Not to be Two is the question Hamlet als Ausgangspunkt, um über die Rolle der künstlichen Intelligenz und das Menschsein nachzudenken. Das Stück läuft heute Abend um 19.30 Uhr im Schauspielhaus und um 19:45 gibt es noch eine Einführung in das Stück für alle, die sich den Hamlet-Stoff nochmal ins Gedächtnis rufen müssen. Karten gibt's ab 17,50 Euro. Und wenn es etwas leichtere Unterhaltung sein darf, das ist auch kein Problem. Im Kino läuft gerade das filmische Comeback des Jahres. Andy Sachs, Miranda Priestley und Nigel kehren nach 20 Jahren wieder auf die Leinwand zurück, um die Modezeitschrift Runway zu retten.
3: Hallo.
4: Oh, seht, was TK Maxx angespült hat.
5: Entschuldigung, wer ist das? Kennst du sie? Kenn ich sie?
3: Ich bin Andy Sachs. Andrea?
4: Sie war eine von den Emilys.
5: Eine von den was?
6: Habe ich gerade eine Halluzination?
7: Hey, Emily.
5: Kennen Sie sie etwa auch?
6: Wir waren gleichzeitig bei Runway, Miranda.
5: Wirklich? Wo war ich da?
2: Der Teufel trägt Prada 2 mit Meryl Streep und Anne Hathaway unter anderem um 19:45 im Cinemax am Raschplatz. Und wer mehr Selbstbeteiligung will, ist vielleicht beim Go-Spieleabend richtig. Da wird von 18 bis 21 Uhr das älteste Brettspiel der Welt gespielt. Im Verein Was mit Herz in der Windhorster Straße. Ihr könnt einfach hingehen, Eintritt ist frei.
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0: frisch mit seiner neuen Tour in Amsterdam gestartet. Und auch hier bei uns ist er mit neuer Musik, Harry Styles mit American Girls. Hier ist Radio Nova um 5:35 und vor den Nachrichten gibt's noch Rick Astley.
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0: Millionen für die Infrastruktur. Niedersachsen verteilt 4,7 Milliarden Euro aus einem Sondervermögen des Bundes an Kreise, Städte und Gemeinden. Die Region Hannover erhält die größte Summe. Um wie viel es sich genau handelt, hört ihr um halb in den Hannover News. 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
2: Ich bin Tine Klimach. Menschenhandel soll in Deutschland künftig konsequenter verfolgt und härter bestraft werden können. Das sieht ein Gesetzentwurf aus dem Bundesjustizministerium vor, der heute im Bundeskabinett besprochen wird.
3: Wer moderne Sklaverei ausnutze, dürfe nicht straffrei davonkommen, sagt Bundesjustizministerin Hubig. Sie meint etwa all diejenigen, die sich die Nägel machen lassen, obwohl vieles darauf hindeutet, dass im Nagelstudio nicht alles korrekt läuft. Oder auch Bauherren, die ein Auge zudrücken, wenn eine Firma besonders günstige Konditionen verspricht, doch nicht ganz klar ist, ob die Arbeiter auch alle angemeldet sind. Für Menschenhandel direkt sollen künftig bis zu 10 Jahre Haft möglich sein. Das geht aktuell nur bei schweren Fällen. Aus Berlin, Lea Matschulat.
2: Die Pflegebeiträge für Kinderlose könnten steigen. Der Deutsche Gewerkschaftsbund sieht darin eine Diskriminierung und spricht sich dagegen aus. Kinderlose zum wiederholten Male mit höheren Beiträgen dafür bestrafen zu wollen, dass sie, aus welchen Gründen auch immer, keine Kinder haben, löst die strukturellen Probleme der Pflegeversicherung absehbar nicht, sagte DGB-Vorstandsmitglied Anja Piel dem RND. Nach Angaben aus Koalitionskreisen überlegt Gesundheitsministerin Waken, den Beitragszuschlag für Kinderlose um 0,1 Prozentpunkte anzuheben. US-Präsident Trump hat sich einer turnusgemäßen ärztlichen Untersuchung unterzogen und danach von einem guten Ausgang geschwärmt. Alles lief perfekt, schrieb er nach der Rückkehr vor einem Militärkrankenhaus bei Washington auf der Plattform Truth Social.
4: Das Weiße Haus hält sich zur Gesundheit von Trump auch diesmal extrem bedeckt. Details gibt es keine. Nach Trumps vorigen Check-ups gab es oftmals extra Röntgenaufnahmen oder Untersuchungen, aber nie wurde gesagt, warum oder mit welchem Befund. Die geschwollenen Beine werden mit altersbedingter Venenschwäche erklärt, die häufigen Blutergüsse an den Händen mit Trumps Einnahme von Aspirin. Gesund lebt der fast 80-Jährige nicht. Er schläft wenig, isst gerne Fastfood und trinkt dosenweise Diät-Cola. Aus den USA, Tina Eck.
2: Der mit 120 Millionen Euro maximal gefüllte Euro-Jackpot ist geknackt. Ein Lottospieler oder eine Tippgemeinschaft aus Tschechien haben die richtigen Zahlen getippt, teilte Westlotto am Abend nach der Ziehung in Helsinki mit. In der zweiten Gewinnklasse gab es auch mehrere Gewinner in Deutschland. 4 Millionen Euro gehen jeweils nach NRW und Thüringen und zweimal nach Sachsen.
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5: Ich fand das ehrlich gesagt so befreiend heute Morgen, als ich aus der Tür rausgegangen bin. Endlich angenehme Temperaturen von 14 Grad messen wir aktuell in Großbuchholz, in Ahlem und in Gerden. Es wird auch generell nicht so heiß heute. 22 Grad sind die Höchstwerte, dazu gibt es viel Sonnenschein und am Nachmittag kommt ein bisschen leichter Wind hinzu. Morgen der Donnerstag ganz ähnlich, ein paar leichte Wolken, sonst viel Sonnenschein und bis zu 22 Grad.
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5: Vorsicht auf der A2 Richtung Hannover. Zwischen Hemelerwald und Lehrte Ost steht ein defekter LKW auf dem Standstreifen und zusätzlich gibt es da 3 Kilometer stockenden Verkehr. Und nochmal gute Nachrichten für die B3, für den Messeschnellweg. Da sind die Reinigungsarbeiten beendet. Da wo es geht, gute Fahrt.
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5: Mit Marie Müller am Mittwochmorgen und gleich mit Tipps für all diejenigen unter euch, die entweder Fitness schon lieben oder die mal ganz neu und für lau einsteigen wollen. Fitnessstudio ist ja schließlich auch immer eine ganz schön kostspielige Sache. Wo ihr also bald umsonst mit Trainingseinweisung im freien Sport machen könnt, hört ihr gleich hier bei uns auf der 100,0 und zwar nach Jimmy Nail und Ain't No Doubt.

0: Gänsehaut-Feeling für euren Mittwochmorgen. Radio Hannover hier um 14 Minuten nach 6 und jetzt geht's bei uns um Outdoor-Fitness. Ist ja mittlerweile ziemlich populär. Entsprechend gibt's auch bei uns in Hannover ja eine ganze Reihe von Anlagen, auf denen man trainieren kann. Jetzt aber auch in der Variante 2.0. Denn in 6 dieser Parks bekommt man jetzt auch eine Anleitung per App. QR-Trainerin heißt das ganze Projekt der Stadt Hannover und Till Ulich aus unserem Radio Hannover-Team hat das Ganze an der Hoppenstedtwiese in der Südstadt ausprobiert.
1: Dieser Standort hier hat jetzt wie andere einen QR-Code auf einem Schild. Da gehen wir mal hin und scannen. Zack, geht sofort auf. App muss man übrigens nicht mal runterladen. Die hat man dann automatisch. Dann kann man verschiedene Programme auswählen, also Fitness zum Beispiel ohne Geräte oder, das mache ich jetzt mal, Fitness-Parkour. Das sind dann Übungen an den Geräten, die hier aufgebaut sind. Dann gibt es ein Erklärvideo. Das sagt mir jetzt mal was für die Oberschenkelmuskulatur. Hände an die Stange, nicht zu hoch. Und dann gehen wir richtig weit nach unten und wieder hoch. In dem Video läuft übrigens eine Uhr, die sagt mir, wann meine Übung zu Ende ist und was als nächstes dran kommt. Da hätten wir was für den Bauch. Da legen wir uns praktisch hier auf ein Brett, so würde ich es mal nennen. Und dann geht's in die Spannung hinein. Hände halten sich oben fest und beide nach oben und wieder runter. Und schön Spannung halten und nach oben und wieder runter. Wir machen das jetzt allerdings nicht, solange die Uhr läuft. Denn ganz ehrlich, ich bin schon nach der zweiten Übung ein wenig außer Atem. Gucken wir mal, was die App noch für mich hat. Ja, eine Art Liegestütz im Stand. Also wir gehen nicht ganz auf den Boden und gehen dafür richtig tief mit den Armen runter und wieder hoch. Also Fazit, also ich sag's ganz ehrlich, Fitness bei fast schon 30 Grad, das ist jetzt nicht zwingend was für mich. Was ich cool finde ist, es kann wirklich jeder kommen, denn die Übungen sind nicht nur gut erklärt, sondern eben auch per Video untermalt. Das ist etwas, was Birgit Oder, dem Oberbürgermeister, auch richtig gut gefällt. Der war nämlich bei der Präsentation hier bei diesem Termin mit dabei.
2: Ich bin kein Fitnessguru, ganz im Gegenteil. Also ich würde ja auch als Laie aufschlagen und wüsste vielleicht auch gar nichts mit mir anzufangen, außer vielleicht Klimmzüge oder zwei, drei Übungen. Und das ist das Gute, dass wir Menschen allen das zugänglich machen wollen. Es ist offen, es ist kostenfrei und gleichzeitig hat man jetzt mit diesem QR-Code Zugang zu einem echt unterschiedlichen, sehr individuellen Trainingsprogramm und damit hat man super viele Ideen, mit sportwissenschaftlicher Anleitung hier Sport zu treiben. Und damit hoffe ich natürlich, dass noch mehr Menschen diese doch sehr erfolgreichen Parcours, die wir hier haben, nutzen.
1: So, ich weiß nicht, was ihr macht. Ich geh jetzt duschen.
0: Ja, vielleicht denkt ihr ja jetzt, das würde ich auch gern mal ausprobieren. Die 6 QR-Code-Training-Parks findet ihr, wie gehört, an der Hoppenstedtwiese in der Südstadt und außerdem am Sportleistungszentrum, am Canarisweg, dem Listerturm, am Volkspark Finnhorst und dem Grünzug Fahrenheide. Und auf die Straßen schauen wir auch noch. Hier ist Radio Hannover, der Verkehrsservice, mit einer Meldung für die A2 Richtung Hannover. Zwischen Peine und Hemeler Wald hat es gekracht. Da gibt es eine ungesicherte Unfall Stelle auf dem rechten Fahrstreifen. Kommt gut durch, es ist 17 nach 6.

Na, hattet ihr auch so eine fiese Nacht? Hier ist Radio Nova um 20 nach 6 und es war so unglaublich warm bei uns. Die ganze Familie hat kaum so richtig geschlafen. Dementsprechend heute Morgen mit dem Aufstehen etwas schwerer, aber dafür ist es ja heute Morgen mal angenehm kühl da draußen. 14 Grad bei uns aktuell in der Region Hannover, da kann man richtig schön Fenster aufreißen und ein bisschen frische Luft reinlassen. Und ich hoffe, es läuft dann auch ganz gut heute Morgen bei euch mit dem Wachwerden. Wir machen das auf jeden Fall ganz entspannt jetzt mit Leonie und Don't Worry.

0: Einen schönen guten Morgen wünscht eure Stimme der Stadt. Hier ist Radio Hannover um 6.23 Uhr. Gleich mit einem echten Disco-Knaller für euch aus dem Jahr 78. Denn es gibt Earth, Wind & Fire mit September.
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0: Schönen guten Morgen, es ist 6:30.
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2: Mit Jasmin Kohler, guten Morgen. Millionen für die Infrastruktur. Niedersachsen verteilt 4,7 Milliarden Euro aus einem Sondervermögen des Bundes an Kreise, Städte und Gemeinden. Die Region Hannover erhält die größte Summe mit rund 255 Millionen Euro. Die Landeshauptstadt wird mit etwa 131 Millionen bedacht. Das sieht der entsprechende Gesetzentwurf vor, den die Landesregierung gestern freigegeben hat. Wie viel eine Gemeinde bekommt, hängt von der Einwohnerzahl ab, aber auch vom Anteil der Schlüsselzuweisungen aus dem niedersächsischen Finanzausgleich. Das Geld soll in die Infrastruktur fließen, etwa in Schulen, Straßen oder auch Krankenhäuser. Die Kommunen können selbst entscheiden, wofür sie die Mittel einsetzen, müssen die Projekte aber beantragen. Wie viel Geld die einzelnen Kommunen in der Region erhalten, seht ihr auf unserer Webseite radiohannover.de. Über 1000 kostenlose Sportkurse und das Besondere, alle im Freien. Mit Sport im Park bringt die Stadt Hannover die Menschen wieder in Bewegung. Die Aktion ist gestern Abend mit einem bunten Eröffnungsprogramm im Aschpark gestartet. Bis Mitte September gibt es in der ganzen Stadt mehr als 1900 Kurse, so viele wie noch nie. Sportdezernentin Susanne Blasberg-Bense.
3: Wir hatten im letzten Jahr 40.000 Teilnehmerinnen und Teilnehmer. Das war wieder ein Rekord, obwohl der Sommer ziemlich durchwachsen war. Und ich gehe davon aus, dass wir das in diesem Jahr wieder toppen werden. Wir haben mindestens genauso attraktive Angebote auch wie im letzten Jahr. Für jeden ist was dabei. Da ist die Anmeldung ja sehr niedrigschwellig. Ich gucke mir meine Zeiten aus, ich gucke mir das an, was ich möchte und ich buche mich auf der Plattform ein. Also ob es Zumba ist, ob es Tai Chi ist, Yoga, ob es Fitness-Trainings sind, egal was. Ich kann so kommen, wie ich bin und einfach mitmachen.
2: Organisiert wird Sport im Park von der Stadt Hannover, gemeinsam mit Sportvereinen sowie Übungsleiterinnen und Übungsleitern.
1: Und jetzt noch mehr Kurzmeldungen für die ganze Region Hannover.
2: Der Kapitän geht von Bord. 96-Profi Enzo Leopold steht offenbar vor einem Wechsel in die Bundesliga zu Borussia Mönchengladbach. Das berichten mehrere Medien übereinstimmt. Demnach sind sich alle Parteien einig. Leopold soll einen Vertrag bis 2030 unterschreiben. Da sein Vertrag in Hannover ausläuft, ist der Wechsel ablösefrei. Der zentrale Mittelfeldspieler kam 2022 vom SC Freiburg und entwickelte sich bei 96 zum Führungsspieler. Große Suchaktion in Hemmingen-Arnum. Ein 98-jähriger Mann wird seit der Nacht dort vermisst. Mehrere Streifenwagen waren bereits im Einsatz. Bislang blieb die Suche erfolglos. Da der Vermisste dringend medizinische Hilfe benötigt, bittet die Polizei jetzt die Bevölkerung um Hinweise. Ein Foto des Gesuchten findet ihr über unsere Webseite. Und noch ein Blick ins Umland. Der berühmte 1000-jährige Rosenstock am Hildesheimer Dom blüht wieder. Die Hauptblüte der Heckenrose wird in den nächsten Tagen erwartet und dauert nur wenige Tage. Der Rosenstock gilt als Wahrzeichen von Stadt und Bistum. Seine Legende reicht zurück bis zur Gründung des Bistums um das Jahr 815. Selbst nach der Zerstörung des Doms im Zweiten Weltkrieg trieb die Pflanze wieder neu aus.
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4: Heute eigentlich der perfekte Sommertag. Höchstwerte von 22 Grad, also schön warm, aber nicht zu heiß und dazu jede Menge Sonnenschein. Kann man eigentlich nicht besser machen. Heute Morgen fühlt es sich auch gut an mit Sonnenschein und 14 Grad in Linden, in Anderten und in Oze. Morgen am Donnerstag nochmal das gleiche Spiel, also auch da Sonne, ein paar leichte Wolken und 22 Grad. Und wer es dann wieder heißer mag, der kann sich auf den Freitag freuen. Da sind wieder 30 Grad drin.
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4: Ja, das Problemkind ist heute Morgen die A2 Richtung Hannover. Da gibt es mehrere Meldungen. Wir starten mit der A2 Richtung Hannover zwischen Peine und Hemeler Wald. Da gibt es eine ungesicherte Unfallstelle auf dem rechten Fahrstreifen. Dann steht ein defekter LKW auf der A2 Richtung Hannover zwischen Hemeler Wald und Lehrte Ost. Und zwar steht der auf dem Standstreifen. Und nochmal A2 Richtung Hannover zwischen Peine und Lehrte Ost. Aktuell 5 Kilometer stockender Verkehr im Baustellenbereich. Da wo es geht, gute Fahrt. Denkt dran, Hannover fährt fair. Ich bin Marie Müller und das hier ist Mimi Webb.

0: Ja, ich weiß, so ganz ist noch nicht richtig Sommer. Aber das Sommerwetter, das ist schon am Start und auch euer erstes Sommer-Highlight steht schon in den Startlöchern. Hier ist Radio Hannover um 20 vor 7.
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Hannover um 6.44 Uhr. Einen schönen guten Morgen. Ja, geht raus an all diejenigen, die heute Morgen wieder mit ihren Kids in den Schulalltag starten. Denn auch die Ferien nach Pfingsten sind ja jetzt wieder vorbei. Und es geht ganz normal in die Schule heute Morgen. Auch bei deutlich angenehmeren Temperaturen, wie ich finde. Heute nämlich nur noch Höchstwerte von 22 Grad. Dazu strahlender Sonnenschein. Also, schönen Mittwoch.

0: Radio Hannover um 12 vor 7. Nach über einem Jahr könnte heute das Urteil fallen im Prozess gegen die mutmaßliche frühere RAF-Terroristin Daniela Klette. Am Landgericht Verden, gemeinsam mit zwei Komplizen, soll sie teils schwer bewaffnet Geldtransporter und Supermärkte in Niedersachsen und Nordrhein-Westfalen überfallen haben. Jasmin Koda aus unserer Newsredaktion, was fordert denn die Anklage?
1: Die Staatsanwaltschaft wirft Klette unter anderem versuchten Mord vor und fordert eine Haftstrafe von 15 Jahren. Die Nebenklage fordert 11 Jahre Haft wegen versuchten schweren Raubes für eine Tat im Landkreis Diepholz. Die Verteidigung plädiert hingegen auf Freispruch. Klette solle ausschließlich für den illegalen Waffenbesitz bestraft werden. Es gebe keine Beweise dafür, dass sie bei den Raubüberfällen dabei war.
0: Jasmin, hol uns doch nochmal ab. Inwiefern war denn Klette bei der RAF aktiv?
1: Sie zählt zur sogenannten dritten Generation der RAF. Das ist der Zeitabschnitt der aktiven Rote Armee-Fraktion, über dem am wenigsten bekannt ist. Es geht um den Zeitraum so zwischen 1985 und 98. In den Fokus der Ermittler rückte Klette dann etwa wieder vor 11 Jahren, gemeinsam mit ihren beiden Komplizen Ernst Volker Staub und Burkhard Garweg. Von denen fehlt übrigens immer noch jede Spur. Und 17 Jahre nach der Aufnahme

0: mit einfach guter Musik. Hier ist Radio Hannover um 6 vor 7. Gleich geht's in die 90er mit The Life of Riley.
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0: Millionen für die Infrastruktur. Niedersachsen verteilt 4,7 Milliarden Euro aus einem Sondervermögen des Bundes an Kreise, Städte und Gemeinden. Die Region Hannover erhält die größte Summe. Wie viel genau, hört ihr um 9:30 in den Hannover News. Jetzt ist es 7 Uhr.
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2: Ich bin Tine Klimach. Die Pflegebeiträge für Kinderlose könnten erneut steigen. Nach Angaben aus Koalitionskreisen überlegt Gesundheitsministerin Wagen im Zuge der Pflegereform für Menschen ohne Kinder eine Anhebung des Beitragszuschlags um 0,1 Prozentpunkte. Der Deutsche Gewerkschaftsbund sieht darin eine Diskriminierung ohne Not, wie DGB-Vorstandsmitglied Anja Piel dem RND sagte.
3: Wieder einmal sollen Kinderlose bestraft werden, klagt die Gewerkschafterin. Und nicht nur das, die strukturellen Probleme der Pflegeversicherung würden damit nicht einmal gelöst. Hintergrund: in der Versicherung klafft ein Milliardenloch. Deshalb will die Gesundheitsministerin das System reformieren und möglicherweise eben auch die Beitragssätze für Kinderlose anheben. Der DGB fordert stattdessen eine Entlastung für Pflegebedürftige und warnt vor wachsender Altersarmut. Claudia Wächter, Nachrichtenredaktion.
2: Menschenhandel soll künftig in Deutschland härter bestraft werden können. Ein entsprechender Entwurf, mit dem sich heute das Kabinett befassen will, nimmt Täter ins Visier, die andere Menschen mit falschen Versprechungen in von Zwang geprägte Beschäftigungsverhältnisse locken. Belangt werden sollen künftig auch Kunden, die Leistungen der Opfer in Anspruch nehmen. Das könnte beispielsweise private Bauherren, Schlachthofbetreiber oder Kundinnen von Nagelstudios betreffen. Rund 5000 Superreiche besitzen mehr als ein Viertel des Finanzvermögens in Deutschland. Demnach ist die Zahl der Menschen in Deutschland, die mehr als 100 Millionen Dollar besitzen, 2025 um rund 1100 gegenüber dem Vorjahr gestiegen. Das zeigt der Global Wealth Report der Boston Consulting Group. Superreiche profitierten demnach im vergangenen Jahr vor allem von Gewinnen an den Aktienmärkten. Zum Sport. Heute startet für die Fußballnationalmannschaft die Mission Weltmeisterschaft. In Herzogenaurach trifft sich das Team zum Trainingslager.
4: Natürlich wollen wir Weltmeister werden. Diese Ansage machte Julian Nagelsmann vor knapp 2 Jahren nach dem EM aus, auch in Herzogenaurach. Hier will der Bundestrainer die taktischen und körperlichen Grundlagen schaffen für das XXL-Turnier. Viel Zeit dafür hat er aber nicht. Bis zum Mittag sollen die Spiele ankommen. Bis Samstag bleibt das Team in Franken. Am Tag danach geht es zum Länderspiel nach Mainz. Auch die Spieler aus Bayern und Stuttgart werden kommen, 4 Tage nach dem Pokalendspiel. Thomas Bremser, Sportredaktion.
2: Die Fußball-Weltmeisterschaft in den USA, Mexiko und Kanada beginnt am 11. Juni.
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0: Sonnig ist es bei 14 Grad in Fahrenheide, in Waldheim und in Langenhagen. Es geht auch schön sonnig weiter heute mit Höchstwerten von angenehmen 22 Grad. Morgen am Donnerstag gleiches Spiel, also auch nochmal leichte Wolken, viel Sonne und 22 Grad. Bevor es dann am Freitag wieder deutlich nach oben geht mit den Temperaturen. Heiße 30 Grad sind da drin.
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0: Einiges los auf der A2 Richtung Hannover. Wir starten mit der A2 Richtung Hannover zwischen dem Rastplatz Röhrse Nord und Hemeler Wald. Da läuft eine Unfallaufnahme auf dem rechten Fahrstreifen. Der rechte Fahrstreifen ist aktuell gesperrt. Dann die A2 Richtung Hannover zwischen Hemeler Wald und Lehrte Ost. Ein defekter LKW steht da aktuell auf dem Standstreifen. Und es gibt stockenden Verkehr auf der A2 Richtung Hannover. 7 Kilometer sind es aktuell zwischen Peine und Lehrte Ost. Da wo es geht, gute Fahrt und denkt dran, Hannover fährt fair.
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0: Mit Marie Müller am Mittwoch und gleich mit Tipps für alle, die Fitness entweder schon lieben oder mal ganz neu und flau einsteigen wollen. Denn Fitnessstudio ist ja ehrlich gesagt auch eine ziemlich teure Angelegenheit. Wo ihr bald also umsonst mit Trainingserweisungen im freien Sport machen könnt, hört ihr gleich hier bei uns auf der 100,0 nach The Cure und Friday I'm in Love.

0: Radio Hannover hier um 6:09. Und jetzt geht's bei uns um Outdoor-Fitness. Das ist ja mittlerweile ziemlich populär. Entsprechend gibt's auch bei uns in Hannover eine Reihe von Anlagen, an denen man trainieren kann. Jetzt aber auch in der Variante 2.0. Denn in 6 dieser Parks bekommt man jetzt eine Anleitung per App. QR-Trainerin heißt das Projekt der Stadt. Und Till Ohlich aus unserem Radio Hannover-Team hat das Ganze an der Hoppenstedtwiese in der Südstadt ausprobiert.
1: Dieser Standort hier hat jetzt wie andere einen QR-Code auf einem Schild. Da gehen wir mal hin und scannen. Zack, geht sofort auf. App muss man übrigens nicht mal runterladen. Die hat man dann automatisch. Dann kann man verschiedene Programme auswählen, also Fitness zum Beispiel ohne Geräte oder, das mache ich jetzt mal, Fitness-Parcours. Das sind dann Übungen an den Geräten, die hier aufgebaut sind. Dann gibt es ein Erklärvideo. Das sagt mir jetzt mal was für die Oberschenkelmuskulatur. Hände an die Stange, nicht zu hoch. Und dann gehen wir richtig weit nach unten und wieder hoch. In dem Video läuft übrigens eine Uhr, die sagt mir, wann meine Übung zu Ende ist und was als nächstes dran kommt. Da hätten wir was für den Bauch. Da legen wir uns praktisch hier auf ein Brett, so würde ich es mal nennen. Und dann geht's in die Spannung hinein. Hände halten sich oben fest und beide nach oben und wieder runter. Und schön Spannung halten und nach oben und wieder runter. Wir machen das jetzt allerdings nicht, solange die Uhr läuft. Denn ganz ehrlich, ich bin schon nach der zweiten Übung ein wenig außer Atem. Gucken wir mal, was die App noch für mich hat. Eine Art Liegestütz im Stand. Also gehen nicht ganz auf den Boden und gehen dafür richtig tief mit den Armen runter und wieder hoch. Also Fazit, also ich sag's ganz ehrlich, Fitness bei fast schon 30 Grad, das ist jetzt nicht zwingend was für mich. Was ich cool finde ist, es kann wirklich jeder kommen, denn die Übungen sind nicht nur gut erklärt, sondern eben auch per Video untermalt. Das ist etwas, was Birlit Odeit, dem Oberbürgermeister, auch richtig gut gefällt. Der war nämlich bei der Präsentation hier, bei diesem Termin mit dabei.
2: Ich bin kein Fitnessguru, ganz im Gegenteil. Also ich würde ja auch als Laie aufschlagen und wüsste vielleicht auch gar nichts mit mir anzufangen, außer vielleicht Klimmzüge oder zwei, drei Übungen. Und das ist das Gute, dass wir Menschen allen das zugänglich machen wollen. Es ist offen, es ist kostenfrei und gleichzeitig hat man jetzt mit diesem QR-Code Zugang zu einem echt unterschiedlichen, sehr individuellen Trainingsprogramm und damit hat man super viele Ideen, mit sportwissenschaftlicher Anleitung hier Sport zu treiben. Und damit hoffe ich natürlich, dass noch mehr Menschen diese doch sehr erfolgreichen Parcours, die wir hier haben, nutzen.
1: So, ich weiß nicht, was ihr macht. Ich geh jetzt duschen.
0: Ja, vielleicht denkt er ja gerade darüber nach, das auch mal auszuprobieren. Die 6 QR-Code-Parks, die findet ihr, wie gerade gehört, an der Hoppenstedtwiese in der Südstadt und außerdem am Sportleistungszentrum, am Kanarisweg, dem Listerturm, am Volkspark Finnhorst und dem Grünzug Fahrenheide.

0: 16 nach 7, hier ist Radio Hannover. Und für den Fall, dass ihr gestern nicht mehr unterwegs wart nach dem Feierabend, kann ich das total verstehen. Es war gestern so unglaublich heiß. Dann ist man ja sowieso einfach nur noch schweißgebadet irgendwo kleben geblieben zu Hause und konnte eben nicht mehr weg. Heute sieht das anders aus. Bei Höchstwerten von 22 Grad, da ist das ganz entspannt. Da kann man noch rausgehen. Ja, und Claudia Firnes weiß, was los ist.
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2: Rest, das ist unaufgeregter, verletzlicher und kraftvoller Indie-Rock aus Schottland. Die Band tourt mittlerweile durch die ganze Welt auf kleinen und großen Bühnen und hat viele Fans. Jetzt ist sie mit ihrer neuen Platte Everything, Nothing, Forever Again unterwegs.

einfühlsam poetischer Indie-Rock aus Schottland, die Band Rest, heute Abend im Shea Heinz ab 20 Uhr. Tickets gibt's für 27,50 Euro. Satire so scharf, dass man sich dran schneiden kann. So verspricht es der Kabarettist Joe Fass in seinem Buch Satire-Splitter. Fass schreibt Fabeln, Lyrik und Satire. Heute Abend gibt's Kostproben, quasi ein Best-of seiner Buchreihe. Kabarettist Joe Fass heute Abend um 20 Uhr in der Gaststätte zum Stern. Der Eintritt ist frei. Kraftvoll, markant, soulig. Die Stimme von Joanne Shaw Taylor ist unverwechselbar. Die amerikanische Blues-Rock-Sängerin legte letztes Jahr mit Black and Gold ihr neues Album ab.

0: Shaw Taylor. Mehr von ihr heute Abend im Pavillon. Sie legt los um 20 Uhr. Tickets gibt's für 44 Euro. Wo auch immer, ich wünsche euch ganz viel Spaß und gute Unterhaltung.
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0: hier ist Radio Hannover. Ja, und wenn es bei uns um einfach gute Musik geht, dann kann auch mal deutscher Punkrock ganz classy daherkommen. Und zwar als unser Radio Hannover Classic Hit. Gibt's nämlich gleich von den Ärzten. Mega-Hit aus dem Jahr 85. Zu spät habe ich gleich für euch. Und übrigens zu spät. Für den Fall, dass ihr um halb los müsst. 6 Minuten habt ihr jetzt noch.
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0: die Ärzte hier auf der 100,0. Es ist 7:30.
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0: Mit Jasmin Kohler, guten Morgen. Millionen für die Infrastruktur. Niedersachsen verteilt 4,7 Milliarden Euro aus einem Sondervermögen des Bundes an Kreise, Städte und Gemeinden. Die Region Hannover erhält die größte Summe mit rund 255 Millionen Euro. Die Landeshauptstadt wird mit etwa 131 Millionen bedacht. Das sieht der entsprechende Gesetzentwurf vor, den die Landesregierung gestern freigegeben hat. Wie viel eine Gemeinde bekommt, hängt von der Einwohnerzahl ab, aber auch vom Anteil der Schlüsselzuweisungen aus dem niedersächsischen Finanzausgleich. Das Geld soll in die Infrastruktur fließen, etwa in Schulen, Straßen oder auch Krankenhäuser. Die Kommunen können selbst entscheiden, wofür sie die Mittel einsetzen, müssen die Projekte aber beantragen. Wie viel Geld die einzelnen Kommunen in der Region erhalten, seht ihr auf unserer Webseite radiohannover.de. Über 1000 kostenlose Sportkurse und das Besondere, alle im Freien. Mit Sport im Park bringt die Stadt Hannover die Menschen wieder in Bewegung. Die Aktion ist gestern Abend mit einem bunten Eröffnungsprogramm im Maschpark gestartet. Bis Mitte September gibt es in der ganzen Stadt mehr als 1900 Kurse, so viele wie noch nie. Sportdezernentin Susanne Blasberg-Benze.
2: Wir hatten im letzten Jahr 40.000 Teilnehmerinnen und Teilnehmer. Das war wieder ein Rekord, obwohl der Sommer ziemlich durchwachsen war. Und ich gehe davon aus, dass wir das in diesem Jahr wieder toppen werden. Wir haben mindestens genauso attraktive Angebote auch wie im letzten Jahr. Für jeden ist was dabei. Da ist die Anmeldung ja sehr niedrigschwellig. Ich gucke mir meine Zeiten aus, ich gucke mir das an, was ich möchte und ich buche mich auf der Plattform ein. Also ob es Zumba ist, ob es Tai Chi ist, Yoga, ob es Fitness-Trainings sind, egal was. Ich kann so kommen, wie ich bin und einfach mitmachen.
0: Organisiert wird Sport im Park von der Stadt Hannover gemeinsam mit Sportvereinen sowie Übungsleiterinnen und Übungsleitern.
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0: Der Kapitän geht von Bord. 96-Profi Enzo Leopold steht offenbar vor einem Wechsel in die Bundesliga zu Borussia Mönchengladbach. Das berichten mehrere Medien übereinstimmt. Demnach sind sich alle Parteien einig. Leopold soll dort einen Vertrag bis 2030 unterschreiben. Da sein Vertrag in Hannover ausläuft, ist der Wechsel ablösefrei. Der zentrale Mittelfeldspieler kam 2022 vom SC Freiburg und entwickelte sich bei 96 zum Führungsspieler. Große Suchaktion in Hemmingen-Arnum. Ein 98-jähriger Mann wird seit der Nacht vermisst. Mehrere Streifenwagen waren bereits im Einsatz. Bislang blieb die Suche erfolglos. Da der Vermisste dringend medizinische Hilfe benötigt, bittet die Polizei jetzt die Bevölkerung um Hinweise. Ein Foto des Gesuchten findet ihr über unsere Webseite. Und noch ein Blick ins Umland. Der berühmte 1000-jährige Rosenstock am Hildesheimer Dom hat begonnen zu blühen. Die Hauptblüte der Heckenrose wird in den nächsten Tagen erwartet und dauert nur wenige Tage. Der Rosenstock gilt als Wahrzeichen von Stadt und Bistum. Seine Legende reicht zurück bis zur Gründung des Bistums um das Jahr 815. Selbst nach der Zerstörung des Doms im Zweiten Weltkrieg trieb die Pflanze wieder neu aus.
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3: Aktuell messen wir 15 Grad in Wettbergen und in Leinhausen. In Bissendorf, da sind es sogar schon 16 Grad. Dazu gibt es strahlenden Sonnenschein bei uns in der Region. Und es wird heute nicht so heiß wie gestern. Die Höchstwerte liegen bei 22 Grad. Finde ich ja persönlich sehr angenehm. Das angenehme Wetter geht auch morgen erstmal weiter. Auch am Donnerstag leichte Wolken, viel Sonne und bis zu 22 Grad.
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3: Die A2 Richtung Hannover ist heute Morgen das Sorgenkind. Es geht los mit der A2 Richtung Hannover zwischen Hemelerwald und Lehrte Ost. Da steht ein defekter LKW auf dem Standstreifen. Dann die A2 Richtung Hannover zwischen Lauenau und Bad Nenndorf. Fahrzeugteile auf der Straße, hier bitte vorsichtig sein. Und nochmal stockender Verkehr. Auf der A2 Richtung Hannover zwischen Peine und Lehrte Ost sind es aktuell 7 Kilometer im Baustellenbereich.
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3: Das wird kurz, denn aktuell gibt es noch keine Meldung auf unserer Facebook-Seite Blitzer Hannover. Solltet ihr was sehen, sagt einfach gerne Bescheid. Ich bin Marie Müller, wünsche euch einen schönen Mittwochmorgen. Jetzt mit All by Myself.

0: kommt gut in den Mittwochmorgen und gut zur Arbeit. Es ist 7:05.
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0: Für die schönste Stadt der Welt. Hier ist Radio Hannover um 7.42 Uhr. Ja, und man muss ja wirklich sagen, eigentlich kann es nur besser werden. Zweimal war für Deutschland zuletzt bei Fußball-Weltmeisterschaften schon nach der Vorrunde Schluss. Das soll in diesem Jahr besser laufen. Und wie ist die Stimmung so im Kader?
1: Wir sind alle heiß und haben Bock.
0: Wunderbar, die Grundvoraussetzungen stimmen also schon mal. Heute nun versammelt Bundestrainer Julian Nagelsmann sein WM-Team zum Trainingslager in Herzogenaurach, 2 Tage später als ursprünglich geplant. Weil allein 11 Spieler aus dem Kader gerade erst noch beim DFB-Pokalfinale in Berlin waren.
1: Es ist nicht so, dass jeder Spieler sagt, wir wollen unbedingt nur Urlaub. Viele wollen auch sagen, ja, wir kommen. Es ist nicht so, dass du in die Spieler fragst, dass die alle sagen, ja, am besten treffen wir uns erst in den USA. Aber du musst dann schon als Trainer auch ein bisschen an die Vernunft appellieren, schlauft lieber mal durch. Wenn jetzt Bayern und Stuttgart nicht im Pokalfinale gewesen wären, hätten wir auch die frühe Vorbereitung gestartet, weil natürlich dann viele Spieler da gewesen wären. So ist der Fall, dass sie erst ab Mittwoch trainieren können und dann war das für uns der logische Schritt.
0: Ja, aber viel Zeit bleibt jetzt eben nicht mehr zum gemeinsamen Trainieren. In 2,5 Wochen startet Deutschland in die Fußball-Weltmeisterschaft mit dem Spiel gegen Curaçao. Davor stehen auch noch 2 Testspiele auf dem Programm. In Mainz gegen Finnland und in Chicago gegen Mitgastgeber USA. Hier ist Radio Hannover um 7.43 Uhr.

0: Radio Nova um 7.47 Uhr. Beste Zeit für ein bisschen schönen Herzschmerz. Gibt's jetzt in Form von neuer Musik von Mark Atlas.
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0: Spannend geht es in den Mittwoch mit Texas und Let's Work It Out. Hier ist Radio Nova um 7.53 Uhr und vor den Nachrichten geht's noch ins Jahr 85 mit Brian Ferry.
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0: kennt das Problem hundertprozentig auch, wenn ihr in Hannovers dicht besiedelten Stadtteilen lebt, die immer größer werdende Parkplatznot. Eine mögliche Lösung, sogenannte Quartiersgaragen, und die will die Ratspolitik jetzt voranbringen. Weitere Infos dazu bekommt ihr um 9:30 in den Hannover News. Jetzt ist es 8 Uhr.
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2: Ich bin Tine Klimach. Der gesetzlichen Pflegeversicherung droht ein Milliardendefizit. Die Bundesregierung arbeitet an einer Reform. Nun ist eine weitere Erhöhung des Beitragssatzes für Kinderlose um 0,1 Prozentpunkte im Gespräch.
3: Kinderlose Versicherte ab 23 Jahren müssten dann einen Pflegebeitragssatz von 4,3% zahlen. Für versicherte Mütter und Väter würden die Sätze gleich bleiben, also bei 3,6% bei einem Kind und entsprechend kleineren Beiträgen bei mehr Kindern. Gesundheitsministerin Wagen wollte die Pläne nicht bestätigen, sondern kündigte ein Gesamtkonzept an. Das wünscht sich auch der Koalitionspartner SPD. Es sei legitim, unterschiedliche Stellschrauben zu diskutieren. Das ersetze aber keine umfassende Reform, hieß es. Auch Verbände wünschen sich ein Gesamtkonzept und nicht nur kleine Anpassungen. Ursula Winkler, Nachrichtenredaktion.
2: Verteidigungsminister Boris Pistorius ist zu militärpolitischen Gesprächen in der kanadischen Hauptstadt Ottawa eingetroffen. Er wollte mit seinem kanadischen Amtskollegen über Fragen gemeinsamer Sicherheit, Rüstungskooperationen und die Vorbereitung für den für Juli geplanten NATO-Gipfel sprechen. Deutschland will außerdem Kanada als Partner für eine gemeinsame U-Boot-Partnerschaft mit Norwegen gewinnen. Der Kieler U-Boot-Bauer TKMS hofft auf einen Auftrag der Kanadier. Postbankkunden und Kundinnen müssen sich ab heute wieder auf Einschränkungen einstellen. Die Gewerkschaft Verdi hat die Belegschaft bis Samstag zu Warnstreiks aufgerufen. Hintergrund sind die laufenden Tarifverhandlungen. Los geht es heute mit Warnstreiks im Backoffice der Postbank. Dort wird etwa der Zahlungsverkehr geregelt.
4: Wer heute über sein Postbankdepot Aktien verkaufen will, da könnte die Bearbeitung vielleicht etwas dauern. Und wenn ausgerechnet der Backoffice-Mitarbeiter heute im Warnstreik ist, der meine Kreditanfrage prüft, dann wird sich die Antwort der Postbank in der Sache verzögern. Ab morgen gibt es auch Arbeitsniederlegungen in den Filialen. Verdi fordert für die Beschäftigten der Postbank 8% mehr Geld, mindestens aber 300 Euro mehr pro Monat. Verhandelt wird wieder am 15. Juni. Lea Matschulat, Nachrichtenredaktion.
2: Zum Sport. Tennisstar Alexander Zverev spielt bei den French Open heute um den Einzug in die dritte Runde. Sein Gegner ist der Tscheche Tomáš Macháš. Das Match wird in der Night Session ab dem Abend ausgetragen. Der an Nummer 2 gesetzte Zverev ist klarer Favorit. Der Hamburger will seinen ersten Grand Slam Turniersieg holen.
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0: Auch heute wird es wieder richtig schön sonnig bei uns in der Region Hannover, allerdings mit angenehmeren Temperaturen. Aktuell haben wir 15 Grad in der Nordstadt und in Mittelfeld. In Elze, da sind es aktuell 16 Grad. Und auch morgen geht es nochmal genauso weiter. Also auch mit viel Sonne, leichten Wolken und angenehmen 22 Grad.
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0: Es dauert länger für euch auf der A2 Richtung Hannover. Zwischen Peine und Lehrte Ost gibt es aktuell 7 Kilometer stockenden Verkehr im Baustellenbereich.
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0: Ne, da ist alles noch ganz leer. Auf unserer Facebook-Seite Blitzer Hannover. Ihr könnt das aber voll machen. Wenn ihr irgendwo einen Blitzer seht, einfach Bescheid sagen. Geht entweder über Facebook oder ihr könnt euch auch direkt ins Studio melden über WhatsApp über die 0151 23 13 19 13. Danke schon mal für eure Nachrichten und gute Fahrt.
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0: Mit Marie Müller, ich wünsche euch einen schönen Mittwochmorgen und wir schauen schon mal ein bisschen voraus auf den Juni, denn da haben wir wieder unsere Maschsee-Konzerte für euch geplant. Wir haben zwei Boote organisiert und auch tolle Künstler, zum Beispiel Rainer Schumann, der mit seinem Solo-Projekt unterwegs ist und da für euch spielen wird. Die Karten, die gibt's nur zu gewinnen, hier bei uns auf der 100,0, also meldet euch am besten gleich an über radiohannover.de. Ja, und die nächsten Tickets, die hauen wir dann gleich raus, und zwar nach Lionel Richie und Dan.

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0: Ja, da haben wir wieder was richtig Schönes für euch geplant. Zwei Boote geschartert auf unserem Haus- und Hofsee auf dem Maschsee und ein tolles Konzert Anfang Juni ja zusammengestellt mit Schumann. Das ist das Soloprojekt von Rainer Schumann von Fury and the Slaughterhouse. Ja, und jetzt bei mir im Telefon ist Christian Heuer aus Linden. Einen schönen guten Morgen.
2: Guten Morgen.
0: Christian, hast du gestern noch frei gehabt? Konntest du denn gestern den heißen Tag, den Vorgeschmack auf den Sommer genießen oder musstest du irgendwo im Büro dich ein bisschen runterkühlen?
2: Nein, ich hatte gestern noch frei und war an der Ostsee und bin erst gestern Abend zurückgefahren, konnte den Tag am Strand genießen.
0: Da bin ich richtig neidisch. Christian, wie gemein. So viel Luxus an dieser Stelle. Ja, und wir wollen dir eigentlich auch gerne noch ein bisschen mehr Luxus bieten, um den Sommer vielleicht dann nochmal weiter schön fortzusetzen. Bei unserem Maschsee-Konzert, ich sag da schon mal herzlichen Glückwunsch an dieser Stelle.
2: Oh, super, vielen Dank.
0: Wie ist es denn mit Rainer Schumann? Hast du das Solo-Projekt schon mal gesehen oder generell Fury in the Slaughterhouse-Fan? Wie sieht es da bei dir aus?
2: Fury in the Slaughterhouse kenne ich und finde ich sehr gut. Und in dieses Solo-Projekt habe ich schon mal reingehört.
0: Sehr schön.
2: Aber noch nie live erlebt.
0: Na wunderbar, dann ist das deine große Chance dazu. Vier Karten haben wir für dich bereitgestellt. Wer darf denn alles dabei sein?
2: Ich würde meine Partnerin mitnehmen und ein befreundetes Pärchen.
0: Na wunderbar, das hört sich doch gut an. Dann macht ihr euch einen schönen Abend zu viert auf dem Maschsee und genießt einfach gute Musik auf unsere Kosten. Da wünsche ich dir ganz viel Spaß bei.
2: Ja, cool. Vielen Dank. Freue ich mich sehr.
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0: 18 nach 8, hier ist Radio Hannover. Nach über einem Jahr könnte heute das Urteil fallen im Prozess gegen die mutmaßliche frühere RAF-Terroristin Daniela Klette. Am Landgericht Verden, gemeinsam mit zwei Komplizen, soll sie teils schwer bewaffnet Geldtransporter und Supermärkte in Niedersachsen und Nordrhein-Westfalen überfallen haben. Jasmin Kohler aus unserer News-Redaktion. Was fordert denn die Anklage?
1: Die Staatsanwaltschaft wirft Klette unter anderem versuchten Mord vor und fordert eine Haftstrafe von 15 Jahren. Die Nebenklage fordert 11 Jahre Haft wegen versuchten schweren Raubes für eine Tat im Landkreis Diepholz. Und die Verteidigung, die plädiert hingegen auf Freispruch. Klette solle ausschließlich für den illegalen Waffenbesitz bestraft werden. Es gebe keine Beweise dafür, dass die 67-Jährige bei den Raubüberfällen dabei war.
0: Jasmin, hol uns doch nochmal ab. Inwiefern war denn Klette bei der RAF aktiv?
1: Sie zählt zur sogenannten dritten Generation der RAF. Das ist der Zeitabschnitt der aktiven Roten Armee-Fraktion, über dem am wenigsten bekannt ist. Es geht um den Zeitraum so zwischen 1985 und 1998. Mhm. Und in den Fokus der Ermittler rückte Klette etwa vor 11 Jahren gemeinsam mit ihren beiden Komplizen Ernst Volker Staub und Burkhard Garweg. Von denen fehlt übrigens immer noch jede Spur. Denn gut 17 Jahre nach der Auflösung der RAF soll das Trio wieder Geldtransporter bei Bremen und Wolfsburg überfallen haben.
0: Und bei den Ermittlungen spielte dann auch zwischendurch Hannover eine Rolle.
1: Genau, für den Überfall in Wolfsburg soll hier ein Auto gekauft worden sein. Vor 10 Jahren hatte dann die Polizei hier nach Zeugen gesucht, die den Wagen in Mühlenberg gesehen haben könnten. Insgesamt werden Klette jetzt 8 Raubüberfälle zugeschrieben. Dabei sollen mehr als 2 Millionen Euro erbeutet worden sein.
0: Seit mehr als einem Jahr sitzt sie in Verden vor Gericht, die mutmaßliche RAF-Terroristin Daniela Klette. Bevor sie Anfang 2024 festgenommen wurde, soll sie mehr als 30 Jahre im Untergrund gelebt haben.
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0: Miley Cyrus bei Radio Hannover. Es ist 8.23 Uhr und bevor gleich bei euch an der Arbeit wieder der Stress losgeht, würde ich sagen, wir lenken uns ab mit Disco-Sounds von ABBA, denn gleich gibt's Wuluwu.
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1: Es ist 8:30.
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1: Mit Jasmin Kohler, guten Morgen. Wer nach Feierabend einen Parkplatz in der List oder in Linden sucht, braucht Zeit und oft auch starke Nerven. Die Parkplatznot in Hannovers dicht besiedelten Stadtteilen ist groß. Eine mögliche Lösung, sogenannte Quartiersgaragen, die wir die Ratspolitik jetzt voranbringen. Wie die HAZ berichtet, hat der Bauausschuss nun einstimmig beschlossen, dass die Verwaltung im gesamten Stadtgebiet nach geeigneten Flächen suchen soll. Erste Vorschläge erwartet die Politik Anfang nächsten Jahres. Dabei soll auch geprüft werden, ob mögliche Areale von der Stadt gekauft werden können. Die zentralen Parkhäuser sollen kostenpflichtige Stellplätze anbieten, aber auch Sharing-Angebote, Lademöglichkeiten für E-Autos und eine gute Anbindung an den öffentlichen Nahverkehr. Niedersachsens Innenministerin Daniela Behrens will bei der Digitalisierung der Verwaltung mehr Tempo machen und dafür auch den Druck auf die Kommunen erhöhen, Torben Schulz berichtet.
3: Bei einem Besuch der Taskforce Digitalisierung Niedersachsen in Hannover sagte die SPD-Politikerin, ohne digitale Angebote in Städten und Gemeinden komme das Land nicht voran. Die Taskforce unterstützt Kommunen zum Beispiel bei digitalen Wohnsitzanmeldungen, Wohngeldanträgen oder Einbürgerungsverfahren. Behrens betonte, viele Rathäuser seien personell überlastet. Digitalisierung könne man nicht nebenbei erledigen. Deshalb setze das Land auf praktische Hilfe statt nur auf gesetzliche Vorgaben. Nach Angaben der Ministerin hat sich Niedersachsen bei digitalen Verwaltungsangeboten bundesweit bereits von Platz 11 auf 5 verbessert. Gleichzeitig verwies Behrens auf den Fachkräftemangel. In den kommenden 10 Jahren gehe mehr als ein Drittel der Beschäftigten in kommunalen Verwaltungen in den Ruhestand. Digitalisierung sei deshalb notwendig, damit der Staat auch weiterhin funktioniere.
2: Und jetzt noch mehr Kurzmeldungen für die ganze Region Hannover.
1: Nach einer brutalen Auseinandersetzung am Hauptbahnhof Hannover sitzt ein 28-jähriger Mann in Untersuchungshaft. Die Staatsanwaltschaft ermittelt wegen versuchten Totschlags. Er soll in der Nacht zu Dienstag einen Kontrahenten gegen den Kopf getreten haben. Das Opfer schwebt in Lebensgefahr. Funkloch AD. In Springe hat die Telekom einen Standort mit 4G und 5G erweitert. Dadurch verbessert sich die Mobilfunkabdeckung. Auch der Empfang in Gebäuden soll besser werden. Zusätzlich profitiert die Strecke entlang der Bahnlinie Niedersachsen-Ost von der Erweiterung. Der Firmenlauf B2Run Hannover stellt einen neuen Rekord auf. Rund 15.800 Teilnehmende aus 687 Unternehmen gehen heute an den Start, so viele wie noch nie. Das sind etwa 1.800 mehr als im Vorjahr. Die Laufstrecke führt um den Maschsee und endet mit einem Zieleinlauf in der Heinz-von-Heiden-Arena. Startschuss ist um 17.30 Uhr.
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4: 15 Grad aktuell in Wettbergen, in Leinhausen und in Bissendorf. Dazu strahlender Sonnenschein bei uns in der Region und wenn überhaupt nur leichte Wolken. Das wird sich auch morgen nochmal genauso fortsetzen. Also auch da Höchstwerte von 22 Grad mit bis zu 13 Sonnenstunden. Wer es wieder etwas heißer mag und sich in der Sonne grillen lassen will, der muss auf den Freitag warten, denn da gibt es bis zu 30 Grad.
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4: Weiterhin stockender Verkehr auf der A2 Richtung Hannover. Da braucht ihr länger zwischen Peine Ost und Lehrte Ost, denn es gibt 8 Kilometer stockenden Verkehr im Baustellenbereich.
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4: Bisher gibt's noch keine Blitzermeldung. Wenn ihr was seht, einfach Bescheid sagen über Facebook oder auch über WhatsApp. Die Nummer ist die 0151 23 13 19 13. Ich bin Marie Müller und das sind die Backstreet Boys. Yeah.

Nach einer unglaublich warmen Nacht belohnen wir uns heute Morgen mit Klimaanlage im Auto. Ich hoffe, ihr kommt kühl zur Arbeit und könnt ein bisschen durchatmen. Heute wird es ja auch nicht ganz so heiß mit bis zu 22 Grad. Radio Hannover hier mit einfach guter Musik. Es gibt Age of Reason um 8.39 Uhr.

0: Mittwoch. Hier ist Radio Nova um 8.43 Uhr. Und in Sachen einfach gute Musik haben wir gleich nicht nur einen, sondern gleich drei super Künstler für euch. Und zwar David Guetta mit Teddy Swims und Tones and I.
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0: Radio Hannover um 8.47 Uhr. Ja, und jetzt geht's bei uns um Outdoor-Fitness. Das ist ja mittlerweile ziemlich populär. Entsprechend gibt's auch bei uns in Hannover eine ganze Reihe von Anlagen, an denen man trainieren kann. Jetzt aber auch in der Variante 2.0. Denn in 6 dieser Parks bekommt man jetzt eine Anleitung per App. QR-Trainerin heißt das Projekt der Stadt Hannover. Till Ohlich aus unserem Radio Hannover-Team hat das Ganze mal an der Hoppenstedt-Wiese in der Südstadt ausprobiert.
1: Dieser Standort hier hat jetzt wie andere einen QR-Code auf einem Schild. Da gehen wir mal hin und scannen. Zack, geht sofort auf. App muss man übrigens nicht mal runterladen. Die hat man dann automatisch. Dann kann man verschiedene Programme auswählen, also Fitness zum Beispiel ohne Geräte oder, das mache ich jetzt mal, Fitness-Parcours. Das sind dann Übungen an den Geräten, die hier aufgebaut sind. Dann gibt es ein Erklärvideo. Das sagt mir jetzt mal was für die Oberschenkelmuskulatur. Hände an die Stange, nicht zu hoch. Und dann gehen wir richtig weit nach unten und wieder hoch. In dem Video läuft übrigens eine Uhr, die sagt mir, wann meine Übung zu Ende ist und was als nächstes dran kommt. Da hätten wir was für den Bauch. Da legen wir uns praktisch hier auf ein Brett, so würde ich es mal nennen. Und dann geht's in die Spannung hinein. Hände halten sich oben fest und beide nach oben und wieder runter. Und schön Spannung halten und nach oben und wieder runter. Wir machen das jetzt allerdings nicht, solange die Uhr läuft. Denn ganz ehrlich, ich bin schon nach der zweiten Übung ein wenig außer Atem. Gucken wir mal, was die App noch für mich hat. Ja, eine Art Liegestütz im Stand. Also gehen nicht ganz auf den Boden und gehen dafür richtig tief mit den Armen runter und wieder hoch. Also Fazit, also ich sag's ganz ehrlich, Fitness bei fast schon 30 Grad, das ist jetzt nicht zwingend was für mich. Was ich cool finde ist, es kann wirklich jeder kommen, denn die Übungen sind nicht nur gut erklärt, sondern eben auch per Video untermalt. Das ist etwas, was Birlit Odeit, dem Oberbürgermeister, auch richtig gut gefällt. Der war nämlich bei der Präsentation hier, bei diesem Termin mit dabei.
2: Ich bin kein Fitnessguru, ganz im Gegenteil. Also ich würde ja auch als Laie aufschlagen und wüsste vielleicht auch gar nichts mit mir anzufangen, außer vielleicht Klimmzüge oder zwei, drei Übungen. Und das ist das Gute, dass wir Menschen allen das zugänglich machen wollen. Es ist offen, es ist kostenfrei und gleichzeitig hat man jetzt mit diesem QR-Code Zugang zu einem echt unterschiedlichen, sehr individuellen Trainingsprogramm und damit hat man super viele Ideen, mit sportwissenschaftlicher Anleitung hier Sport zu treiben. Und damit hoffe ich natürlich, dass noch mehr Menschen diese doch sehr erfolgreichen Parcours, die wir hier haben, nutzen.
1: So, ich weiß nicht, was ihr macht. Ich geh jetzt duschen.
0: Ja, ihr denkt jetzt vielleicht drüber nach, das will ich auch mal machen, das will ich auch mal ausprobieren. Die 6 QR-Code-Parks, die findet ihr, wie eben gehört, an der Hoppenstedt-Wiese in der Südstadt und außerdem am Sportleistungszentrum, am Kanarisweg, dem Listerturm, am Volkspark Finnhorst und dem Grünzug Fahrenheide.

0: bringt euch richtig gut zur Arbeit. Madonna hier bei Radio Nova. Es ist 7:07 und gleich gibt's Charlie Proof.
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0: Millionen für die Infrastruktur. Niedersachsen verteilt 4,7 Milliarden Euro aus einem Sondervermögen des Bundes an Kreise, Städte und Gemeinden. Die Region Hannover erhält die größte Summe. Wie viel genau hört ihr um halb in den Hannover News? Jetzt ist es 9 Uhr.
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2: Ich bin Tine Klimach. Menschenhandel soll in Deutschland künftig konsequenter verfolgt und härter bestraft werden können. Das sieht ein Gesetzentwurf aus dem Bundesjustizministerium vor, der heute im Bundeskabinett besprochen wird.
3: Wer moderne Sklaverei ausnutze, dürfe nicht straffrei davonkommen, sagt Bundesjustizministerin Hubig. Sie meint etwa all diejenigen, die sich die Nägel machen lassen, obwohl vieles darauf hindeutet, dass im Nagelstudio nicht alles korrekt läuft. Oder auch Bauherren, die ein Auge zudrücken, wenn eine Firma besonders günstige Konditionen verspricht, doch nicht ganz klar ist, ob die Arbeiter auch alle angemeldet sind. Für Menschenhandel direkt sollen künftig bis zu 10 Jahre Haft möglich sein. Das geht aktuell nur bei schweren Fällen. Aus Berlin Lea Matschulat.
2: Die Pflegebeiträge für Kinderlose könnten steigen. Der Deutsche Gewerkschaftsbund sieht darin eine Diskriminierung und spricht sich dagegen aus. Kinderlose zu wiederholten Male mit höheren Beiträgen dafür bestrafen zu wollen, dass sie keine Kinder haben, löst die strukturellen Probleme der Pflegeversicherung absehbar nicht, sagte DGB-Vorstandsmitglied Anja Piel dem RND. Nach Angaben aus Koalitionskreisen überlegt Gesundheitsministerin Waken, den Beitragszuschlag für Kinderlose um 0,1 Prozentpunkte anzuheben. Rund 5.000 Superreiche besitzen nach Berechnungen der Unternehmensberatung Boston Consulting Group mehr als ein Viertel des Finanzvermögens in Deutschland. Demnach ist die Zahl der Menschen, die mehr als 100 Millionen Dollar besitzen, um rund 1.100 gegenüber dem Vorjahr gestiegen.
4: Vor allem mit Aktien machen die Superreichen ihr Geld. Tendenz bis 2030 sogar steigend, so die Boston Consulting Group. Zusammen mit 700.000 Multimillionären besitzt diese kleine Gruppe mehr als die Hälfte des deutschen Finanzvermögens. Dazu zählen Bargeld, Kontoguthaben, Aktien, Anleihen, Lebensversicherungen, Fonds und Pensionen. Auch Sachwerte wie Immobilien und Gold zählen dazu, aber auch Schulden werden gegengerechnet. Thomas Thonfeld, Nachrichtenredaktion.
2: Plastikflaschen, Snackverpackungen und Tüten gehören an vielen Küsten weltweit dazu. Pro Jahr landen rund 20 Millionen Tonnen Plastik in der Umwelt. Eine im Fachjournal One Earth veröffentlichte Studie stellt nun fest, die größten Verschmutzer der Meere sind vor allem kurzlebige Einwegprodukte aus dem Alltag. Mehrwegsysteme, bessere Verpackungsdesigns oder Abgaben auf Einwegprodukte seien mögliche Gegenmaßnahmen, hieß es in der Studie.
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0: Heute auch wieder sonnige Aussichten, aktuell bei 16 Grad in Hainholz und in Seelhorst. In Garbsen, da sind es schon 17 Grad. Und ja, generell wird es ziemlich angenehm heute mit dem Sonnenschein. Nicht so heiß wie gestern, sondern angenehme 22 Grad sind heute drin. Das gilt auch nochmal morgen für den Donnerstag, da wird es generell sehr ähnlich. Und richtig heiße 30 Grad gibt es dann am Freitag wieder.
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0: Es geht weiterhin nur schleppend voran auf der A2 Richtung Hannover, zwischen Peine Ost und Lehrte Ost, aktuell 8 Kilometer stockender Verkehr, und zwar im Baustellenbereich. Das ist aber die einzige Meldung aktuell. Kommt gut an euer Ziel und denkt dran, Hannover fährt fair.
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0: Ja, irgendwie einen kurzen Hänger gehabt. Ich glaube, es wird wieder Zeit für Koffein. Von daher, ich werde mir gleich mal irgendwas in der Küche zurecht brodeln und ihr bekommt in der Zwischenzeit einfach gute Musik. Michael Jackson habe ich zum Beispiel gleich im Angebot mit dem Smooth Criminal und

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0: eure Stimme der Stadt am Mittwoch. Es ist 9:30.
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2: Mit Jasmin Kohler, guten Tag. Milliarden für die Infrastruktur. Niedersachsen verteilt 4,7 Milliarden Euro aus einem Sondervermögen des Bundes an Kreise, Städte und Gemeinden. Die Region Hannover erhält die größte Summe mit rund 255 Millionen Euro. Die Landeshauptstadt wird mit etwa 131 Millionen bedacht. Das sieht der entsprechende Gesetzentwurf vor, den die Landesregierung gestern freigegeben hat. Wie viel eine Gemeinde bekommt, hängt von der Einwohnerzahl ab, aber auch vom Anteil der Schlüsselzuweisungen aus dem niedersächsischen Finanzausgleich. Das Geld soll in die Infrastruktur fließen, etwa in Schulen, Straßen oder auch Krankenhäuser. Die Kommunen können selbst entscheiden, wofür sie die Mittel einsetzen, müssen die Projekte aber beantragen. Wie viel Geld die einzelnen Kommunen in der Region erhalten, seht ihr auf unserer Webseite radiohannover.de. Wer nach Feierabend einen Parkplatz in der List oder in Linden sucht, braucht Zeit und oft auch starke Nerven. Die Parkplatznot in Hannovers dicht besiedelten Stadtteilen ist groß. Eine mögliche Lösung? Sogenannte Quartiersgaragen. Die will die Ratspolitik jetzt voranbringen. Wie die HAZ berichtet, hat der Bauausschuss nun einstimmig beschlossen, dass die Verwaltung im gesamten Stadtgebiet nach geeigneten Flächen suchen soll. Erste Vorschläge erwartet die Politik Anfang nächsten Jahres. Dabei soll auch geprüft werden, ob mögliche Areale von der Stadt gekauft werden können. Die zentralen Parkhäuser sollen kostenpflichtige Stellplätze anbieten, aber auch Sharing-Angebote, Lademöglichkeiten für E-Autos und eine gute Anbindung an den öffentlichen Nahverkehr.
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2: Im Niedersächsischen Landtag beginnen heute die nächsten Plenarsitzungen. Zum Auftakt gibt es eine Regierungserklärung von Ministerpräsident Olaf Lies. Erwartet werden eine Bilanz seines ersten Jahres im Amt sowie ein Ausblick bis zur nächsten Landtagswahl. Am Rande des Plenums wollen außerdem Bürgermeisterinnen und Bürgermeister auf die schwierige finanzielle Lage der Kommunen aufmerksam machen. Der Kapitän geht von Bord. 96-Profi Enzo Leopold steht offenbar vor einem Wechsel in die Bundesliga zu Borussia Mönchengladbach. Das berichten mehrere Medien übereinstimmt. Demnach sind sich alle Parteien einig. Leopold soll dort einen Vertrag bis 2030 unterschreiben. Da sein Vertrag in Hannover ausläuft, ist der Wechsel ablösefrei. Der zentrale Mittelfeldspieler kam 2022 vom SC Freiburg und entwickelte sich bei 96 zum Führungsspieler. Und noch ein Blick ins Umland. Der berühmte 1000-jährige Rosenstock am Hildesheimer Dom hat begonnen zu blühen. Die Hauptblüte der Heckenrose wird in den nächsten Tagen erwartet und dauert nur wenige Tage. Der Rosenstock gilt als Wahrzeichen von Stadt und Bistum Hildesheim. Seine Legende reicht zurück bis zur Gründung des Bistums um das Jahr 815. Selbst nach der Zerstörung des Doms im Zweiten Weltkrieg trieb die Pflanze wieder neu aus.
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3: Vielleicht habt ihr auch heute am Vormittag noch mal Zeit, um rauszugehen, um eine kleine Fahrradtour zu machen oder eben auch einfach um den Maschi zu joggen. Da habt ihr aktuell angenehme 17 Grad in Badenstedt, in Bodfeld und in Steinkrug. 22 Grad heute die Höchstwerte. Dazu gibt's viel Sonnenschein und wenn überhaupt nur leichte Wolken. Das gleiche Spiel dann auch morgen am Donnerstag, nochmal bei Höchstwerten von 22 Grad. Und heiß wird es wieder am Freitag, da sind 30 Grad drin.
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3: Es geht langsam voran auf der A2 Richtung Hannover zwischen Peine und Lehrte Ost. Da gibt es aktuell 8 Kilometer stockenden Verkehr im Baustellenbereich. Und dann bitte noch Vorsicht auf der B6, B65 und zwar der Frankfurter Allee. In Höhe Ricklinger Kreisel hat es einen Unfall gegeben. Die Unfallstelle ist noch ungesichert. Da wo es geht, gute Fahrt und denkt dran, Hannover fährt fair.

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0: Achtung Autofahrer, hier ist Radio Hannover, der Verkehrsservice mit einer Meldung für die A2 Richtung Hannover. Bei der Einfahrt Bad Nenndorf liegen Gegenstände auf dem Beschleunigungsstreifen. Es handelt sich dabei um Fahrzeugteile. Euch eine gute und sichere Fahrt. Ja, und wenn ihr so die nervigen Dinge des Tages hinter euch habt, also den nächsten Termin oder auch das Einkaufen, dann könnt ihr euch doch eigentlich auch schon auf den Feierabend konzentrieren. Und zwar zusammen mit Svenja Stemmig.
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2: Sein oder nicht sein, das ist hier die Frage. In dem weltberühmten Stück Hamlet, aber eben auch in unserer Lebensrealität heute. Das Schauspielhaus nimmt in dem Stück R2-D2 or not to be two is the question Hamlet als Ausgangspunkt, um über die Rolle der künstlichen Intelligenz und das Menschsein nachzudenken. Das Stück läuft heute Abend um 19.30 Uhr im Schauspielhaus und um 6:45 gibt es noch eine Einführung in das Stück für alle, die sich den Hamlet-Stoff nochmal ins Gedächtnis rufen müssen. Karten gibt's ab 17,50 Euro. Und wenn es etwas leichtere Unterhaltung sein darf, das ist auch kein Problem. Im Kino läuft gerade das filmische Comeback des Jahres. Andy Sachs, Miranda Priestley und Nigel kehren nach 20 Jahren wieder auf die Leinwand zurück, um die Modezeitschrift Runway zu retten.
3: Hallo.
4: Oh, seht, was TK Maxx angespült hat.
5: Entschuldigung, wer ist das? Kennst du sie? Kenn ich sie?
3: Ich bin Andy Sachs. Andrea?
4: Sie war eine von den Emilys.
5: Eine von den was?
3: Habe ich gerade eine Halluzination? Hey, Emily.
5: Kennen Sie sie etwa auch?
3: Wir waren gleichzeitig bei Runway, Miranda.
5: Wirklich? Wo war ich da?
2: Der Teufel trägt Prada 2 mit Meryl Streep und Anne Hathaway unter anderem um 7:45 im Cinemax am Raschplatz. Und wer mehr Selbstbeteiligung will, ist vielleicht beim Go-Spieleabend richtig. Da wird von 18 bis 21 Uhr das älteste Brettspiel der Welt gespielt. Im Verein Was mit Herz in der Windhorster Straße. Ihr könnt einfach hingehen, Eintritt ist frei.
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Radio Hannover, der Verkehrsservice hier. Neue Meldung für die A352 Richtung Hannover West. Da steht ein defektes Auto bei der Ausfahrt Hannover Flughafen, und zwar im Kurvenbereich.

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0: Vor den Nachrichten noch ein Blick auf die Straßen, auf die B443 Richtung Sehnde, und zwar Messeschnellweg an der Überleitung zur B6 Richtung Hannover. Da sind aktuell Menschen auf der Straße unterwegs. Niedersachsens Innenministerin Daniela Behrens will bei der Digitalisierung der Verwaltung mehr Tempo machen und dafür auch den Druck auf die Kommunen erhöhen. Weitere Infos dazu bekommt ihr um 9:30 in den Hannover News. Jetzt ist es 10 Uhr.
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2: Ich bin Tine Klimach. Die Pflegebeiträge für Kinderlose könnten erneut steigen. Nach Angaben aus Koalitionskreisen überlegt Gesundheitsministerin Wagen im Zuge der Pflegereform für Menschen ohne Kinder eine Anhebung des Beitragszuschlags um 0,1 Prozentpunkte. Der Deutsche Gewerkschaftsbund sieht darin eine Diskriminierung ohne Not, wie DGB-Vorstandsmitglied Anja Piel dem RND sagte.
3: Wieder einmal sollen Kinderlose bestraft werden, klagt die Gewerkschafterin. Und nicht nur das, die strukturellen Probleme der Pflegeversicherung würden damit nicht einmal gelöst. Hintergrund: in der Versicherung klafft ein Milliardenloch. Deshalb will die Gesundheitsministerin das System reformieren und möglicherweise eben auch die Beitragssätze für Kinderlose anheben. Der DGB fordert stattdessen eine Entlastung für Pflegebedürftige und warnt vor wachsender Altersarmut. Claudia Wächter, Nachrichtenredaktion.
2: Menschenhandel soll künftig in Deutschland härter bestraft werden können. Ein entsprechender Entwurf, mit dem sich heute das Kabinett befassen will, nimmt Täter ins Visier, die andere Menschen mit falschen Versprechungen in von Zwang geprägte Beschäftigungsverhältnisse locken. Belangt werden sollen künftig auch Kunden, die Leistungen der Opfer in Anspruch nehmen. Das könnte beispielsweise private Bauherren, Schlachthofbetreiber oder Kundinnen von Nagelstudios betreffen. Rund 5000 Superreiche besitzen mehr als ein Viertel des Finanzvermögens in Deutschland. Demnach ist die Zahl der Menschen in Deutschland, die mehr als 100 Millionen Dollar besitzen, 2025 um rund 1100 gegenüber dem Vorjahr gestiegen. Das zeigt der Global Wealth Report der Boston Consulting Group. Superreiche profitierten demnach im vergangenen Jahr vor allem von Gewinnen an den Aktienmärkten. Zum Sport. Heute startet für die Fußballnationalmannschaft die Mission Weltmeisterschaft. In Herzogenaurach trifft sich das Team zum Trainingslager.
4: Natürlich wollen wir Weltmeister werden. Diese Ansage machte Julian Nagelsmann vor knapp 2 Jahren nach dem EM aus, auch in Herzogenaurach. Hier will der Bundestrainer die taktischen und körperlichen Grundlagen schaffen für das XXL-Turnier. Viel Zeit dafür hat er aber nicht. Bis zum Mittag sollen die Spiele ankommen, bis Samstag bleibt das Team in Franken, am Tag danach geht es zum Länderspiel nach Mainz. Auch die Spieler aus Bayern und Stuttgart werden kommen, 4 Tage nach dem Pokalendspiel. Thomas Bremser, Sportredaktion.
2: Die Fußball-Weltmeisterschaft in den USA, Mexiko und Kanada beginnt am 11. Juni.
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0: Ein angenehmer sonniger Vormittag ist das, aktuell bei 17 Grad in Bornum, in Finnhorst und in Borstel. Die Sonne wird uns auch den ganzen Tag über begleiten, bei Höchstwerten von 22 Grad. Morgen am Donnerstag nochmal genau das gleiche Spiel. Erst am Freitag wird es wieder heiß mit bis zu 30 Grad.
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0: Vorsicht auf der A2 Richtung Hannover. Bei der Einfahrt Bad Nenndorf liegen Fahrzeugteile auf dem Beschleunigungsstreifen. Dann die A2 Richtung Hannover zwischen Peine und Lehrte Ost. 8 Kilometer stockender Verkehr im Baustellenbereich. A352 Richtung Hannover West. Bei der Ausfahrt Hannover Flughafen steht ein defektes Auto im Kurvenbereich. Und B443 Richtung Sehnde auf dem Messeschnellweg an der Überleitung zur B6 Richtung Hannover sind aktuell Menschen auf der Straße unterwegs. Seid da bitte besonders vorsichtig.
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0: Mit Marie Müller, ich wünsche euch einen schönen Mittwoch, und ihr habt es eben vielleicht schon bei uns in den Nachrichten gehört. Heute startet ja das Trainingslager für die deutsche Fußballnationalmannschaft, und zwar vor der WM. Wie die Stimmung da aktuell so aussieht, das hört ihr gleich hier bei uns auf der 100,0.

0: 9. Hier ist Radio Hannover um 9:45. Und ich glaube ja, das Motto für die diesjährige WM ist ja, es kann eigentlich nur besser werden. Zweimal war für Deutschland zuletzt bei Fußball-Weltmeisterschaften schon nach der Vorrunde Schluss. Das soll in diesem Jahr besser laufen. Und wie ist die Stimmung so im Kader?
1: Wir sind alle heiß und haben Bock.
0: Na gut, die Grundvoraussetzungen stimmen also schon mal. Heute nun versammelt Bundestrainer Julian Nagelsmann sein WM-Team zum Trainingslager in Herzogenaurach, 2 Tage später als eigentlich geplant. Weil allein 11 Spieler aus dem Kader gerade erst noch beim DFB-Pokalfinale in Berlin waren.
1: Es ist nicht so, dass jeder Spieler sagt, wir wollen unbedingt nur Urlaub. Viele wollen auch sagen, ja, wir kommen. Es ist nicht so, dass du in die Spieler fragst, dass die alle sagen, ja, am besten treffen wir uns erst in den USA. Aber du musst dann schon als Trainer auch ein bisschen an die Vernunft appellieren, schlauft lieber mal durch. Wenn jetzt Bayern und Stuttgart nicht im Pokalfinale gewesen wären, hätten wir auch die frühe Vorbereitung gestartet, weil natürlich dann viele Spieler da gewesen wären. So ist der Fall, dass sie erst ab Mittwoch trainieren können und dann war das für uns der logische Schritt.
0: Ja, man muss jetzt aber auch sagen, viel bleibt nun nicht mehr zum gemeinsamen Trainieren. In 2,5 Wochen startet Deutschland in die Fußball-Weltmeisterschaft 2026 mit dem Spiel gegen Curaçao. Davor stehen noch 2 Testspiele an. Und zwar einmal in Mainz gegen Finnland und in Chicago gegen Mitgastgeber USA. Lelia.

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0: einfach großartiger Song. Because the Night von der Patti Smith Group, unser Radio Hannover Classic Hit um 10:30.
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2: Mit Jasmin Kohler, guten Tag. Wer nach Feierabend einen Parkplatz in der List oder in Linden sucht, braucht Zeit und oft auch starke Nerven. Die Parkplatznot in Hannovers dicht besiedelten Stadtteilen ist groß. Eine mögliche Lösung, sogenannte Quartiersgaragen, die will die Ratspolitik jetzt voranbringen. Wie die HAZ berichtet, hat der Bauausschuss nun einstimmig beschlossen, dass die Verwaltung im gesamten Stadtgebiet nach geeigneten Flächen suchen soll. Erste Vorschläge erwartet die Politik Anfang nächsten Jahres. Dabei soll auch geprüft werden, ob mögliche Areale von der Stadt angekauft werden können. Die zentralen Parkhäuser sollen kostenpflichtige Stellplätze anbieten, aber auch Sharing-Angebote, Lademöglichkeiten für E-Autos und eine gute Anbindung an den öffentlichen Nahverkehr. Niedersachsens Innenministerin Daniela Behrens will bei der Digitalisierung der Verwaltung mehr Tempo machen und dafür auch den Druck auf die Kommunen erhöhen.
3: Bei einem Besuch der Taskforce Digitalisierung Niedersachsen in Hannover sagte die SPD-Politikerin, ohne digitale Angebote in Städten und Gemeinden komme das Land nicht voran. Die Taskforce unterstützt Kommunen zum Beispiel bei digitalen Wohnsitzanmeldungen, Wohngeldanträgen oder Einbürgerungsverfahren. Behrens betonte, viele Rathäuser seien personell überlastet. Digitalisierung könne man nicht nebenbei erledigen. Deshalb setze das Land auf praktische Hilfe statt nur auf gesetzliche Vorgaben. Nach Angaben der Ministerin hat sich Niedersachsen bei digitalen Verwaltungsangeboten bundesweit bereits von Platz 11 auf 5 verbessert. Gleichzeitig verwies Behrens auf den Fachkräftemangel. In den kommenden 10 Jahren gehe mehr als ein Drittel der Beschäftigten in kommunalen Verwaltungen in den Ruhestand. Digitalisierung sei deshalb notwendig, damit der Staat auch weiterhin funktioniere.
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2: Im Niedersächsischen Landtag beginnen heute die nächsten Plenarsitzungen. Zum Auftakt gibt es eine Regierungserklärung von Ministerpräsident Olaf Lies. Erwartet werden eine Bilanz seines ersten Jahres im Amt sowie ein Ausblick bis zur nächsten Landtagswahl. Am Rande des Plenums wollen außerdem Bürgermeisterinnen und Bürgermeister auf die schwierige finanzielle Lage der Kommunen aufmerksam machen. Funkloch AD. In Springe hat die Telekom einen Standort mit 4G und 5G erweitert. Dadurch verbessert sich die Mobilfunkabdeckung. Auch der Empfang in Gebäuden soll besser werden. Zusätzlich profitiert die Strecke entlang der Bahnlinie Niedersachsen-Ost von der Erweiterung. Der Firmenlauf B2Run Hannover stellt einen neuen Rekord auf. Rund 15.800 Teilnehmende aus 687 Unternehmen gehen heute an den Start. So viele wie noch nie, das sind etwa 1.800 mehr als im Vorjahr. Die Laufstrecke führt um den Maschsee und endet mit einem Zieleinlauf in der Heinz-von-Heiden-Arena. Startschuss ist um 17.30 Uhr.
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0: Wenn ihr gleich draußen unterwegs seid, werdet ihr heute nicht gegrillt. Es gibt nämlich angenehme Temperaturen. Höchstwerte von 22 Grad heute und aktuell messen wir schon mal 17. In Recklingen, in Kleefeld und in Laatzen. Dazu gibt es jede Menge Sonnenschein, bis die Sonne untergeht. Morgen am Donnerstag nochmal das gleiche Spiel, auch bei Höchstwerten von 22 Grad. Der Freitag wird dann wieder heißer, da sind 30 Grad drin.
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0: Es geht weiterhin nur langsam voran auf der A2 Richtung Hannover. Aktuell sind es 6 Kilometer stockender Verkehr und zwar zwischen Peine Ost und Lehrte Ost. Das Ganze im Baustellenbereich. Ich bin Marie Müller, wünsche euch eine gute Fahrt mit Alex Warren.

0: Kommt gut durch den Vormittag. Hier ist Radio Hannover um 10:45. Ja, und 2 Tage sind es jetzt noch. Dann schlagen Sie ein neues Kapitel auf. Es geht um Take That. Am 29. Mai werden Sie wieder auf Tour gehen. Insgesamt 17 Stadionkonzerte sind geplant in Großbritannien und in Irland. Und das ist nicht das Einzige, was Take That dieses Jahr musikalisch noch vorhaben. Ein neues Album soll rauskommen. Wann genau ist noch nicht bekannt. Aber die erste Single, die gibt's schon.
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1: Ihr kennt das Problem bestimmt, wenn ihr zum Beispiel in Linden oder in der List wohnt. Die Parkplatznot in Hannovers dicht besiedelten Stadtteilen ist groß. Eine mögliche Lösung, sogenannte Quartiersgaragen, die will die Ratspolitik jetzt voranbringen. Weitere Infos bekommt ihr um 9:30 in den Hannover News. Jetzt ist es 11 Uhr.
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3: Ich bin Tine Klimach. Die Wirtschaftsweisen erwarten in diesem Jahr wegen der Auswirkung des Iran-Kriegs nur ein Mini-Wachstum der deutschen Wirtschaft von 0,5%. Im vergangenen Herbst hatte der Sachverständigenrat noch mit einem Plus des Bruttoinlandsprodukts von 0,9% gerechnet. Durch den Iran-Krieg ist der Schiffsverkehr in der für den Ölhandel wichtigen Straße von Hormuz weitgehend zum Erliegen gekommen. In der Folge sind die Öl- und Gaspreise stark gestiegen, aber auch für andere Produkte wie Weizen und Düngemittel. Der gesetzlichen Pflegeversicherung droht ein Milliardendefizit. Die Bundesregierung arbeitet an einer Reform. Nun ist eine weitere Erhöhung des Beitragssatzes für Kinderlose um 0,1 Prozentpunkte im Gespräch.
4: Kinderlose Versicherte ab 23 Jahren müssten dann einen Pflegebeitragssatz von 4,3% zahlen. Für versicherte Mütter und Väter würden die Sätze gleich bleiben, also bei 3,6% bei einem Kind und entsprechend kleineren Beiträgen bei mehr Kindern. Gesundheitsministerin Wagen wollte die Pläne nicht bestätigen, sondern kündigte ein Gesamtkonzept an. Das wünscht sich auch der Koalitionspartner SPD. Es sei legitim, unterschiedliche Stellschrauben zu diskutieren. Das ersetze aber keine umfassende Reform, hieß es. Auch Verbände wünschen sich ein Gesamtkonzept und nicht nur kleine Anpassungen. Ursula Winkler, Nachrichtenredaktion.
3: Postbankkunden und Kundinnen müssen sich ab heute wieder auf Einschränkungen einstellen. Die Gewerkschaft Verdi hat die Belegschaft bis Samstag zu Warnstreiks aufgerufen. Hintergrund sind die laufenden Tarifverhandlungen. Los geht es heute mit Warnstreiks im Backoffice der Postbank. Dort wird etwa der Zahlungsverkehr geregelt.
5: Wer heute über sein Postbankdepot Aktien verkaufen will, da könnte die Bearbeitung vielleicht etwas dauern. Und wenn ausgerechnet der Backoffice-Mitarbeiter heute im Warnstreik ist, der meine Kreditanfrage prüft, dann wird sich die Antwort der Postbank in der Sache verzögern. Ab morgen gibt es auch Arbeitsniederlegungen in den Filialen. Verdi fordert für die Beschäftigten der Postbank 8% mehr Geld, mindestens aber 300 Euro mehr pro Monat. Verhandelt wird wieder am 15. Juni. Lea Matschulat, Nachrichtenredaktion.
3: Zum Sport. Tennisstar Alexander Zverev spielt bei den French Open heute um den Einzug in die dritte Runde. Sein Gegner ist der Tscheche Tomáš Macháš. Das Match wird in der Night Session ab dem Abend ausgetragen. Der an Nummer 2 gesetzte Zverev ist klarer Favorit. Der Hamburger will seinen ersten Grand Slam Turniersieg holen.
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1: 17 Grad aktuell in Badenstedt, in Bodfeld und in Steinkrug. Dazu strahlender Sonnenschein. Und er wird uns auch den ganzen Tag begleiten. Wir steigern uns dann noch auf Höchstwerte von 22 Grad. Wird also deutlich kühler als gestern. Das ist aber auch meiner Meinung nach sehr angenehm. Morgen am Donnerstag geht es nochmal genauso weiter. Auch da nochmal 22 Grad. Und wer es heißer mag, der kann sich auf Freitag freuen. Da sind wieder 30 Grad drin.
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1: Weiterhin stockender Verkehr auf der A2 Richtung Hannover. Zwischen Peine Ost und Lehrte Ost sind es aktuell 6 Kilometer im Baustellenbereich. Da wo es geht, gute Fahrt und denkt dran, Hannover fährt fair.
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1: Das sind ein paar Börsendaten für diesen Mittwochvormittag. Der DAX leicht im Minus heute bei rund 25.230 Punkten. Der Euro stagniert weiterhin bei der Marke von rund einem US-Dollar und 16 Cent für die europäische Gemeinschaftswährung. Der Goldpreis verliert und knabbert an der Marke von 4.500 US-Dollar für die Feinunze. Sehr wahrscheinlich, dass er diese heute unterschreiten wird. Dafür klettert der Ölpreis um über 4% auf jetzt rund 93 US-Dollar und 50 Cent pro Barrel. In den Börsencharts vorne Continental, Infineon und Zalando, das war die Top 3. Am Ende finden wir mit Verlusten von bis zu 3,5% aktuell MTU, SAP und Bayer.
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0: Mit Jasmin Kohler, guten Tag. Wer nach Feierabend einen Parkplatz in der List oder in Linden sucht, braucht Zeit und oft auch starke Nerven. Die Parkplatznot in Hannovers dicht besiedelten Stadtteilen ist groß. Eine mögliche Lösung, sogenannte Quartiersgaragen, die will die Ratspolitik jetzt voranbringen. Wie die HAZ berichtet, hat der Bauausschuss nun einstimmig beschlossen, dass die Verwaltung im gesamten Stadtgebiet nach geeigneten Flächen suchen soll. Erste Vorschläge erwartet die Politik Anfang nächsten Jahres. Dabei soll auch geprüft werden, ob mögliche Areale von der Stadt angekauft werden können. Die zentralen Parkhäuser sollen kostenpflichtige Stellplätze anbieten, aber auch Sharing-Angebote, Lademöglichkeiten für E-Autos und eine gute Anbindung an den öffentlichen Nahverkehr. Niedersachsens Innenministerin Daniela Behrens will bei der Digitalisierung der Verwaltung mehr Tempo machen und dafür auch den Druck auf die Kommunen erhöhen.
2: Bei einem Besuch der Taskforce Digitalisierung Niedersachsen in Hannover sagte die SPD-Politikerin, ohne digitale Angebote in Städten und Gemeinden komme das Land nicht voran. Die Taskforce unterstützt Kommunen zum Beispiel bei digitalen Wohnsitzanmeldungen, Wohngeldanträgen oder Einbürgerungsverfahren. Behrens betonte, viele Rathäuser seien personell überlastet. Digitalisierung könne man nicht nebenbei erledigen. Deshalb setze das Land auf praktische Hilfe statt nur auf gesetzliche Vorgaben. Nach Angaben der Ministerin hat sich Niedersachsen bei digitalen Verwaltungsangeboten bundesweit bereits von Platz 11 auf 5 verbessert. Gleichzeitig verwies Behrens auf den Fachkräftemangel. In den kommenden 10 Jahren gehe mehr als ein Drittel der Beschäftigten in kommunalen Verwaltungen in den Ruhestand. Digitalisierung sei deshalb notwendig, damit der Staat auch weiterhin funktioniere.
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0: Im Niedersächsischen Landtag beginnen heute die nächsten Plenarsitzungen. Zum Auftakt gibt es eine Regierungserklärung von Ministerpräsident Olaf Lies. Erwartet werden eine Bilanz seines ersten Jahres im Amt sowie ein Ausblick bis zur nächsten Landtagswahl. Am Rande des Plenums wollen außerdem Bürgermeisterinnen und Bürgermeister auf die schwierige finanzielle Lage der Kommunen aufmerksam machen. Funkloch AD. In Springe hat die Telekom einen Standort mit 4G und 5G erweitert. Dadurch verbessert sich die Mobilfunkabdeckung. Auch der Empfang in Gebäuden soll besser werden. Zusätzlich profitiert die Strecke entlang der Bahnlinie Niedersachsen-Ost von der Erweiterung. Der Firmenlauf B2Run Hannover stellt einen neuen Rekord auf. Rund 15.800 Teilnehmende aus 687 Unternehmen gehen heute an den Start. So viele wie noch nie, das sind etwa 1.800 mehr als im Vorjahr. Die Laufstrecke führt um den Maschsee und endet mit einem Zieleinlauf in der Heinz-von-Heiden-Arena. Startschuss ist um 17.30 Uhr.
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3: Also heute werdet ihr in der Mittagspause nicht gegrillt. Gestern war es ja sehr heiß bei uns in der Region. Heute ist es angenehm warm. Aktuell mit 19 Grad in Würfel und in Anderten. In Örie, da messen wir 20 Grad. Und 22 Grad sind heute die maximalen Werte. Dazu gibt es bis zum Abend Sonnenschein. Das gilt dann auch morgen für den Donnerstag, also auch da Sonne mit bis zu 22 Grad. Und am Freitag sind wieder maximal 30 drin.
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3: Weiterhin stockender Verkehr auf der A2 Richtung Hannover. Zwischen Peine Ost und Lehrte Ost sind es aktuell 6 Kilometer, und zwar im Baustellenbereich. Und dann Vorsicht auf der K112, also auf der Hannoversche Straße in Altwarnbüchen. Da ist die Fahrbahn nämlich aktuell gesperrt. Zwischen der Krendelstraße und der A2, genau genommen, ist der linke Fahrstreifen dicht. Der ist nämlich verschmutzt. Da, wo es geht, gute Fahrt. Und denkt dran, Hannover fährt fair.

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0: ist Radio Hannover am Mittwochmittag. Die evangelisch-lutherische Landeskirche Hannover lässt Fälle von sexualisierter Gewalt und Misshandlung an ehemaligen Heimkindern jetzt unabhängig aufarbeiten. Das wird ein Thema sein in unseren Hannover News um 12:30. Jetzt ist es 12 Uhr.
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2: Ich bin Tine Klimach. Die frühere RAF-Terroristin Daniela Klette ist vor dem Landgericht Verden zu 13 Jahren Haft verurteilt worden. Wegen schweren Raubes, Verstößen gegen Waffengesetze und anderer Straftaten. Das Gericht sah es als erwiesen an, dass die Anklage mit ihren mutmaßlichen Komplizen Burkhard Garweg und Ernst Volker Staub Geldtransporter und Supermärkte überfiel. Dabei soll das Trio mehr als 2,7 Millionen Euro erbeutet haben. Garweg und Staub sind weiter auf der Flucht. Die Wirtschaftsweisen erwarten in diesem Jahr nur ein Mini-Wachstum der deutschen Wirtschaft von 0,5%. Hintergrund sind die Auswirkungen des Iran-Kriegs. Im vergangenen Herbst hatte der Sachverständigenrat noch mit einem Plus des Bruttoinlandsprodukts von 0,9% gerechnet.
3: Sprit ist teurer geworden, Öl, Gas und das spüren natürlich auch die Unternehmer. Zudem rechnen die Experten damit, dass auch die Inflation weiter ansteigt, also dass wir Verbraucher an Kaufkraft verlieren. Das milliardenschwere Investitionsprogramm der Regierung für die Infrastruktur könnte für ein bisschen mehr Wachstum sorgen, so die Wirtschaftsweisen. Eindringlich fordern sie aber Reformen von der Regierung und das heißt vor allem runter mit den Sozialbeiträgen. Claudia Wächter, Nachrichtenredaktion.
2: Rund 5.000 Superreiche besitzen nach Berechnungen der Unternehmensberatung Boston Consulting Group mehr als ein Viertel des Finanzvermögens in Deutschland. Demnach ist die Zahl der Menschen, die mehr als 100 Millionen Dollar besitzen, um rund 1.100 gegenüber dem Vorjahr gestiegen.
4: Vor allem mit Aktien machen die Superreichen ihr Geld. Tendenz bis 2030 sogar steigend, so die Boston Consulting Group. Zusammen mit 700.000 Multimillionären besitzt diese kleine Gruppe mehr als die Hälfte des deutschen Finanzvermögens. Dazu zählen Bargeld, Kontoguthaben, Aktien, Anleihen, Lebensversicherungen, Fonds und Pensionen. Auch Sachwerte wie Immobilien und Gold zählen dazu, aber auch Schulden werden gegengerechnet. Thomas Thonfeld, Nachrichtenredaktion.
2: Plastikflaschen, Snackverpackungen und Tüten gehören an vielen Küsten weltweit dazu. Pro Jahr landen rund 20 Millionen Tonnen Plastik in der Umwelt. Eine im Fachjournal One Earth veröffentlichte Studie stellt nun fest, die größten Verschmutzer der Meere sind vor allem kurzlebige Einwegprodukte aus dem Alltag. Mehrwegsysteme, bessere Verpackungsdesigns oder Abgaben auf Einwegprodukte seien mögliche Gegenmaßnahmen, hieß es in der Studie.
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0: Euer Deo muss heute nicht ganz so doll arbeiten. Sehr angenehm ist es trotzdem und auch schön freundlich, aber eben lange nicht mehr so heiß wie gestern. Die Temperaturen aktuell bei 20 Grad in Badenstedt und Stöcken, 19 in Brelingen in der Wedemark, 22 der Höchstwert heute, dazu sehr, sehr freundlich. Mit viel Sonne, wenigen Wolken, so sieht's auch morgen aus bei ähnlichen Temperaturen. Zum Freitag hin wird's dann wieder ziemlich warm.
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0: Die A2 Braunschweig Richtung Hannover zwischen Peine Ost und Lehrte Ost, 6 Kilometer stockender Verkehr im Baustellenbereich. Außerdem die Kreisstraße 112 in Altwarmbüchen, die Hannoversche Straße zwischen Krendelstraße und Lahe ist der linke Fahrstreifen gesperrt. Hier ist die Fahrbahn stark verschmutzt. Gute und sichere Fahrt.
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0: Es ist 12.30 Uhr.
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2: Mit Torben Schulz, guten Tag. Die Sorge vor den Folgen des Klimawandels bleibt bei vielen Jugendlichen hier bei uns in Niedersachsen groß. 47% fürchten gesundheitliche Risiken durch die Erderwärmung. Das geht aus einer neuen Jugendstudie im Auftrag der Krankenkasse Barmer hervor. Gleichzeitig ist die Angst vor dem Klimawandel im Vergleich zu 2021 zurückgegangen. Nur noch 32% geben an, große Angst davor zu haben. Damals waren es noch 37%. Heike Sander, Barmer Landesgeschäftsführerin in Niedersachsen, Sachsen vermutet, dass etwa Kriege oder wirtschaftliche Unsicherheiten derzeit stärker im Vordergrund stehen. Das Thema Klimawandel könnte dadurch etwas in den Hintergrund geraten, so Sander. Trotzdem sei die Bereitschaft zum Klimaschutz weiterhin hoch. 86% der Jugendlichen würden häufiger Bus und Bahn nutzen, um das Klima zu schützen. Weniger Zustimmung gibt es beim Verzicht auf Fleisch- oder Milchprodukte. Dazu wären nur rund ein Drittel bereit. Die evangelisch-lutherische Landeskirche Hannover lässt Fälle von sexualisierter Gewalt und Misshandlung an ehemaligen Heimkindern unabhängig aufarbeiten. Betroffen sind Kinder, die in den 1950er und 60er Jahren aus diakonischen Einrichtungen in Pflegefamilien nach Elsdorf vermittelt worden waren, wie die Landeskirche heute mitteilte. Die Vorwürfe richten sich demnach gegen einen kirchlichen Mitarbeiter und mehrere Pflegestellen. Mit der Untersuchung beauftragt wurde das Berliner Forschungsinstitut Dissens. Die Studie startet im Frühjahr 2026. Geplant sind Interviews mit Betroffenen, Zeitzeugen und kirchlich Verantwortlichen sowie die Auswertung von Akten. Der Abschlussbericht soll 2027 erscheinen.
1: Und jetzt noch mehr Kurzmeldungen für die ganze Region Hannover.
2: Dieseldiebstahl in Uetze. In Kreuzkrug haben Unbekannte in der Nacht zu heute rund 150 Liter Kraftstoff aus einer Beregnungsanlage an der B188 abgezapft. Die Polizei schätzt den Schaden auf 280 Euro. Der Besitzer war nur kurz im Haus, da war sein E-Bike auch schon weg. In Brelingen am Alten Westweg hat gestern ein Unbekannter ein nicht verschlossenes Elektrofahrrad gestohlen, dafür aber einen E-Scooter vor Ort stehen lassen. Laut Polizei stellte sich auch der Roller als gestohlen heraus. Hinweise bitte an die Polizei Mellendorf. Fitness per QR-Code. Die Stadt Hannover bringt mit dem Projekt QR-Trainer in digitale Workouts an mehrere Outdoor-Fitnessanlagen. Über Codes an den Geräten können Übungen per Smartphone kostenlos abgerufen werden. Das Angebot gibt's unter anderem am Lister Turm, im Sportleistungszentrum und im Volkspark Finnhorst. Mehr Infos findet ihr auf unseren Social-Media-Kanälen.
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0: Blauer Himmel, strahlender Sonnenschein, kaum Wolken, richtig hübsches Wetter heute. Und auch nicht mehr so anstrengend für hitzeempfindliche Menschen. Die Temperaturen heute bei maximal 22, da sind wir auch fast angekommen. Mit 21 Grad aktuell in Hemmingen, im Zooviertel und in Krefeld.
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0: Bitte Vorsicht auf der A2 Braunschweig Richtung Hannover zwischen dem Kreuz Hannover Ost und dem Kreuz Hannover Buchholz. Hier liegen Fahrradteile auf der Autobahn. Und A2 Braunschweig Richtung Hannover zwischen Peine Ost und Lehrte Ost im Baustellenbereich 6 Kilometer stockender Verkehr. Vorsicht auf der A7 Kassel Richtung Hannover zwischen Hildesheim-Drispenstedt und dem Dreieck Hannover Süd. Eine ungesicherte Unfallstelle auf dem linken Fahrstreifen, das Ganze hier im Baustellenbereich. Und Vorsicht auch auf der Kreisstraße 112 in Altwarmbüchen, die Hannoversche Straße zwischen Krendelstraße und der A2 in Lahe. Der linke Fahrstreifen ist hier gesperrt, weil die Fahrbahn stark verschmutzt ist. Gute und sichere Fahrt mit uns.

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0: Die evangelisch-lutherische Landeskirche Hannover lässt Fälle von sexualisierter Gewalt und Misshandlung am ehemaligen Heimkindern unabhängig aufarbeiten. Das ist eins unserer Themen in den Hannover News um halb. Jetzt ist es 13 Uhr und eine Minute.
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2: Ich bin Tine Klimach. Die frühere RAF-Terroristin Daniela Klette ist vor dem Landgericht Verden zu 13 Jahren Haft verurteilt worden. Wegen schweren Raubes, Verstößen gegen Waffengesetze und anderer Straftaten.
3: Geldtransporter und Supermärkte hat sie mit ihren mutmaßlichen Komplizen Burkhard Garweg und Ernst Volker Staub überfallen. Das sahen die Richter als erwiesen an, nach über einem Jahr Verhandlung. Insgesamt ging es in dem Verfahren um 8 Überfälle in Niedersachsen und Nordrhein-Westfalen, bei denen die Täter insgesamt mehr als 2 Millionen Euro erbeutet hatten. Bei ihrer Festnahme im Februar vor 2 Jahren fanden die Ermittler in Klettes Berliner Wohnung unter anderem Waffen, gefälschte Ausweise und 240.000 Euro Bargeld. Nach ihren mutmaßlichen Komplizen wird weiter gesucht. Thomas Thonfeld, Nachrichtenredaktion.
2: Menschenhandel soll in Deutschland künftig konsequenter verfolgt und härter bestraft werden können. Das sieht ein Gesetzentwurf aus dem Bundesjustizministerium vor, den das Bundeskabinett heute beschlossen hat.
4: Wer moderne Sklaverei ausnutze, dürfe nicht straffrei davonkommen, sagt Bundesjustizministerin Hubig. Sie meint etwa all diejenigen, die sich die Nägel machen lassen, obwohl vieles darauf hindeutet, dass im Nagelstudio nicht alles korrekt läuft. Oder auch Bauherren, die ein Auge zudrücken, wenn eine Firma besonders günstige Konditionen verspricht, doch nicht ganz klar ist, ob die Arbeiter auch alle angemeldet sind. Für Menschenhandel direkt sollen künftig bis zu 10 Jahre Haft möglich sein. Das geht aktuell nur bei schweren Fällen. Aus Berlin, Lea Matschulat.
2: Die Wirtschaftsweisen erwarten in diesem Jahr wegen der Auswirkung des Iran-Kriegs nur ein Mini-Wachstum der deutschen Wirtschaft von 0,5%. Im vergangenen Herbst hatte der Sachverständigenrat noch mit einem Plus des Bruttoinlandsprodukts von 0,9% gerechnet. Durch den Iran-Krieg ist der Schiffsverkehr in der für den Ölhandel wichtigen Straße von Hormuz weitgehend zum Erliegen gekommen. In der Folge sind die Öl- und Gaspreise stark gestiegen, aber auch für andere Produkte wie Weizen und Düngemittel. Der Trend zur Teilzeit hält in Deutschland ungebrochen an. Immer mehr Beschäftigte arbeiten mit reduzierter Stundenzahl. 2025 erreichte die Teilzeitquote unter den Beschäftigten mit rund 32% einen neuen Höchststand, wie das Statistische Bundesamt in Wiesbaden mitteilte. Damit arbeitete fast jede dritte beschäftigte Person in Teilzeit. Besonders häufig sind Frauen in Teilzeit tätig. Mehr als jede zweite Frau arbeitete in Teilzeit. Bei Männern war es dagegen nur etwa jeder siebte.
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0: 20 Grad und Sonne satt bei euch in Bodfeld, in Hemmingen und in Bennemühlen. So geht's heute durch den Tag. Werte bis zu 22 Grad sind drin. Morgen sieht das Ganze eigentlich genauso aus wie heute. Sonne, paar Wolken vielleicht möglich, bis zu 22 Grad. Und am Freitag dann werden wieder die 30 Grad geknackt.
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0: Eine Meldung von der K112 Gefahr. Das ist Altwarnbüchen, die hannoversche Straße zwischen Krendelstraße und A2 Hannover-Lahe. Da ist der linke Fahrstreifen gesperrt. Gefahr durch eine verschmutzte Fahrbahn. Seid dort bitte ganz besonders vorsichtig. Und ansonsten gilt, Hannover fährt fair.
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1: Mit Torben Schulz, guten Tag. Die Sorge vor den Folgen des Klimawandels bleibt bei vielen Jugendlichen hier bei uns in Niedersachsen groß. 47% fürchten gesundheitliche Risiken durch die Erderwärmung. Das geht aus einer neuen Jugendstudie im Auftrag der Krankenkasse Barmer hervor. Gleichzeitig ist die Angst vor dem Klimawandel im Vergleich zu 2021 zurückgegangen. Nur noch 32% geben an, große Angst davor zu haben. Damals waren es noch 37%. Heike Sander, Barmer Landesgeschäftsführerin in Niedersachsen, Sachsen vermutet, dass etwa Kriege oder wirtschaftliche Unsicherheiten derzeit stärker im Vordergrund stehen. Das Thema Klimawandel könnte dadurch etwas in den Hintergrund geraten, so Sander. Trotzdem sei die Bereitschaft zum Klimaschutz weiterhin hoch. 86% der Jugendlichen würden häufiger Bus und Bahn nutzen, um das Klima zu schützen. Weniger Zustimmung gibt es beim Verzicht auf Fleisch- oder Milchprodukte. Dazu wären nur rund ein Drittel bereit. Die evangelisch-lutherische Landeskirche Hannover lässt Fälle von sexualisierter Gewalt und Misshandlung an ehemaligen Heimkindern unabhängig aufarbeiten. Betroffen sind Kinder, die in den 1950er und 60er Jahren aus diakonischen Einrichtungen in Pflegefamilien nach Elsdorf vermittelt worden waren, wie die Landeskirche heute mitteilte. Die Vorwürfe richten sich demnach gegen einen kirchlichen Mitarbeiter und mehrere Pflegestellen. Mit der Untersuchung beauftragt wurde das Berliner Forschungsinstitut Dissens. Die Studie startet im Frühjahr 2026. Geplant sind Interviews mit Betroffenen, Zeitzeugen und kirchlich Verantwortlichen sowie die Auswertung von Akten. Der Abschlussbericht soll 2027 erscheinen.
0: Und jetzt noch mehr Kurzmeldungen für die ganze Region Hannover.
1: Dieseldiebstahl in Uetze. In Kreuzkrug haben Unbekannte in der Nacht zu heute rund 150 Liter Kraftstoff aus einer Beregnungsanlage an der B188 abgezapft. Die Polizei schätzt den Schaden auf 280 Euro. Der Besitzer war nur kurz im Haus, da war sein E-Bike auch schon weg. In Brelingen am Alten Westweg hat gestern ein Unbekannter ein nicht verschlossenes Elektrofahrrad gestohlen, dafür aber einen E-Scooter vor Ort stehen lassen. Laut Polizei stellte sich auch der Roller als gestohlen heraus. Hinweise bitte an die Polizei Mellendorf. Fitness per QR-Code. Die Stadt Hannover bringt mit dem Projekt QR-Trainer in digitale Workouts an mehrere Outdoor-Fitnessanlagen. Über Codes an den Geräten können Übungen per Smartphone kostenlos abgerufen werden. Das Angebot gibt es unter anderem am Lister Turm, im Sportleistungszentrum und im Volkspark Finnhorst. Mehr Infos findet ihr auf unseren Social-Media-Kanälen.
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2: Ja, einen ganzen Tag mehr entspannter als gestern das Wetter heute. 20 Grad messen wir momentan in Mitte, in Mellendorf und in Missburg. 22 ist heute der Höchstwert und zur Sonne ist auch ein bisschen Wind unterwegs.
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2: Die B3, Messeschnellweg Hannover, Richtung Celle, Einfahrt Pferdeturm ist wieder frei, da besteht keine Gefahr mehr. Auf der A7 Kassel-Hannover zwischen Hildesheim-Dristenstedt und Dreieck Süd, Unfallaufnahme, Verkehr wird dort an der Unfallstelle vorbeigeführt. Auf der A2 Braunschweig-Hannover zwischen Lehrte-Ost und Lehrte, Gefahr durch einen Unterlegkeil auf der Fahrbahn. A352 ist auch wieder frei. Zwischen Engelbostel und Dreieck West sind die Fahrbahnen geräumt. Auf der A2 Braunschweig-Hannover zwischen Peine-Ost und Lehrte-Ost noch 3 Kilometer stockend im Baustellenbereich. Auf der K111 Altwarmbüchen, Hannoversche Straße zwischen Krennelstraße A2 und Lahr ist der linke Fahrstreifen gesperrt. Da laufen noch Reinigungsarbeiten. Wo es geht, gute und sichere Fahrt mit einfach guter Musik. 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

0: Die evangelisch-lutherische Landeskirche Hannover lässt Fälle von sexualisierter Gewalt und Misshandlung an ehemaligen Heimkindern unabhängig aufarbeiten. Das ist eins unserer Themen in den Hannover News um 14:30. Jetzt haben wir es 14 Uhr.
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2: Ich bin Thomas Pleskin. Die Wirtschaftsweisen erwarten in diesem Jahr wegen der Auswirkungen des Iran-Kriegs nur ein Mini-Wachstum der deutschen Wirtschaft von 0,5%. Im vergangenen Herbst hatte der Sachverständigenrat noch mit einem Plus des Bruttoinlandsprodukts von 0,9% gerechnet.
3: Sprit ist teurer geworden, Öl, Gas und das spüren natürlich auch die Unternehmer. Zudem rechnen die Experten damit, dass auch die Inflation weiter ansteigt, also dass wir Verbraucher an Kaufkraft verlieren. Das milliardenschwere Investitionsprogramm der Regierung für die Infrastruktur könnte für ein bisschen mehr Wachstum sorgen, so die Wirtschaftsweisen. Gleichzeitig fordern sie aber Reformen von der Regierung und das heißt vor allem den Anstieg der Sozialbeiträge begrenzen. Claudia Wächter, Nachrichtenredaktion.
2: Das Bundeskabinett hat eine Neufassung des Baugesetzbuchs beschlossen, die vor allem den Wohnungsbau in Schwung bringen soll. Planungsverfahren sollen digitalisiert, verkürzt und für Bürgerinnen und Bürger durchsichtiger werden. Daneben sollen Kommunen mehr Handhabe gegen sogenannte Schrottimmobilien bekommen.
4: Städte und Gemeinden mit zu wenig Wohnraum können künftig bauen zum sogenannten überragenden öffentlichen Interesse erklären. Damit würden dann die entsprechenden Projekte Vorrang vor anderen Interessen bekommen, wenn es zum Beispiel um die Nutzung von Grünflächen geht. Das große Ziel der Ministerin, Bauen beschleunigen, denn das dauert hier in Deutschland immer noch viel zu lange. Und offensichtlich vernachlässigte Häuser sollen schneller instand gesetzt werden, in Extremfällen sogar enteignet werden können. Thomas Thonfeld, Berlin.
2: Die frühere RAF-Terroristin Daniela Klette ist vor dem Landgericht Verden zu 13 Jahren Haft verurteilt worden, wegen schweren Raubes, Verstößen gegen Waffengesetze und anderer Straftaten. Das Gericht sah es als erwiesen an, dass die Angeklagte mit ihren mutmaßlichen Komplizen Burkhard Garwig und Ernst Volker Staub Geldtransporter und Supermärkte überfiel. Dabei soll das Trio mehr als 2,7 Millionen Euro erbeutet haben. Garwig und Staub sind weiter auf der Flucht. Die deutsche Luftfahrt- und Tourismusbranche sieht trotz der Lage im Nahen Osten keine Gefahr für Flugausfälle im Sommer wegen fehlenden Kerosins. Die Lufthansa erklärte, mögliche Ausfälle über die Straße von Hormuz könnten durch Importe aus den USA und Afrika ausgeglichen werden. Reisende müssten sich weder um ihre Buchungen noch um nachträgliche Preissteigerungen sorgen.
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0: 20 Grad heute, nur noch, muss man sagen, denn gestern hatten wir ja 30. Also um 10 Grad geht's runter heute, allerdings bis auf 22 Grad nachher auch wieder rauf. Die 20 aktuell in Linderte, in Lohnde und in Linden. Wind ist auch ein Thema heute. Morgen dann ein ähnliches Bild wie heute mit 22 Grad. Freitag aber dann nochmal wieder 30.
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0: So, dann fangen wir mal mit der A2 an. Braunschweig-Hannover zwischen Peine-Ost und Lehrte-Ost. 3 Kilometer stockender Verkehr im Baustellenbereich. Und die K112, da laufen immer noch Reinigungsarbeiten. Altwarmbüchen, Hannoversche Straße zwischen Krendelstraße und A2 Hannover-Lahe ist darum der linke Fahrstreifen gesperrt. Wo es geht, gute Fahrt.
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0: Mit Claudia Firnis für euch im Studio. Schönen Mittwochnachmittag allerseits. Ich freue mich, dass ihr uns eingeschaltet habt. Ihr wisst, bei uns gibt's einfach gute Musik.

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1: Das sind die Börsendaten am Mittwochmittag. Der DAX leicht im Plus bei rund 25.360 Punkten. Der Euro stagniert heiter weiter bei der Marke von einem US-Dollar 16. Der Goldpreis verliert leicht und liegt bei rund 4.450 US-Dollar für die Feinunze. Auch der Ölpreis gibt nach, nachdem es zum Börsenstart am Morgen ja nach oben ging. Fast 3,5% gibt er ab und liegt bei rund 90 US-Dollar und 30 Cent pro Barrel. In den Charts vorne Adidas, Continental und Daimler Truck. Am Ende E.ON, Siemens Energy und RWE.
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0: Radio Hannover spielt einfach gute Musik. Selbstverständlich auch Queen. I want to break free. Wir haben es 3:06 am Mittwochnachmittag. Gleich wieder der Radio Hannover Classic Hit. Da kommen wir eigentlich über die Klamotte zur Musik. Denn wenn irgendeiner glaubt, der Jumpsuit sei eine Erfindung der 2000er, mitnichten. In den 70ern haben Silver Convention dieses Bekleidungsstück schon salonfähig gemacht. Dazu der passende Disco-Sound und die Jumpsuits eben Silver Convention-mäßig auch meist ziemlich glitzernd und ab und zu auch noch mit Federboa besetzt. Daran kann ich mich noch erinnern. Fly, Robin Fly, einer der größten Hits dieser in München formierten Truppe Silver Convention. Gibt's gleich noch vor den Hannover News.
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1: Mittwochnachmittag, kurz nach 2:30.
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3: Mit Torben Schulz, guten Tag. Die Sorge vor den Folgen des Klimawandels bleibt bei vielen Jugendlichen hier bei uns in Niedersachsen groß. 47% fürchten gesundheitliche Risiken durch die Erderwärmung. Das geht aus einer neuen Jugendstudie im Auftrag der Krankenkasse Barmer hervor. Gleichzeitig ist die Angst vor dem Klimawandel im Vergleich zu 2021 zurückgegangen. Nur noch 32% geben an, große Angst davor zu haben. Damals waren es noch 37%. Heike Sander, Barmer Landesgeschäftsführerin in Niedersachsen, vermutet, dass etwa Kriege oder wirtschaftliche Unsicherheiten derzeit stärker im Vordergrund stehen. Das Thema Klimawandel könnte dadurch etwas in den Hintergrund geraten, so Sander. Trotzdem sei die Bereitschaft zum Klimaschutz weiterhin hoch. 86% der Jugendlichen würden häufiger Bus und Bahn nutzen, um das Klima zu schützen. Weniger Zustimmung gibt es beim Verzicht auf Fleisch- oder Milchprodukte. Dazu wären nur rund ein Drittel bereit. Die evangelisch-lutherische Landeskirche Hannover lässt Fälle von sexualisierter Gewalt und Misshandlung an ehemaligen Heimkindern unabhängig aufarbeiten. Betroffen sind Kinder, die in den 1950er und 60er Jahren aus diakonischen Einrichtungen in Pflegefamilien nach Elsdorf vermittelt worden waren, wie die Landeskirche heute mitteilte. Die Vorwürfe richten sich demnach gegen einen kirchlichen Mitarbeiter und mehrere Pflegestellen. Mit der Untersuchung beauftragt wurde das Berliner Forschungsinstitut Dissens. Die Studie startet im Frühjahr 2026. Geplant sind Interviews mit Betroffenen, Zeitzeugen und kirchlich Verantwortlichen sowie die Auswertung von Akten. Der Abschlussbericht soll 2027 erscheinen.
2: Und jetzt noch mehr Kurzmeldungen für die ganze Region Hannover.
3: Dieseldiebstahl in Uetze. In Kreuzkrug haben Unbekannte in der Nacht zu heute rund 150 Liter Kraftstoff aus einer Beregnungsanlage an der B188 abgezapft. Die Polizei schätzt den Schaden auf 280 Euro. Der Besitzer war nur kurz im Haus, da war sein E-Bike auch schon weg. In Brelingen am Alten Westweg hat gestern ein Unbekannter ein nicht verschlossenes Elektrofahrrad gestohlen, dafür aber einen E-Scooter vor Ort stehen lassen. Laut Polizei stellte sich auch der Roller als gestohlen heraus. Hinweise bitte an die Polizei Mellendorf. Fitness per QR-Code. Die Stadt Hannover bringt mit dem Projekt QR-Trainer in digitale Workouts an mehrere Outdoor-Fitnessanlagen. Über Codes an den Geräten können Übungen per Smartphone kostenlos abgerufen werden. Das Angebot gibt's unter anderem am Lister Turm, im Sportleistungszentrum und im Volkspark Finnhorst. Mehr Infos findet ihr auf unseren Social-Media-Kanälen.
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1: 20 Grad in Badenstedt, in Bornum und in Anderten. Also deutlich kühler als gestern und vor allem ist auch ein bisschen erfrischender Wind mit dabei. Morgen nochmal ähnliches Spielchen. Ja, und Freitag haben wir dann ähnliches Wetter wie gestern. Da geht es nämlich wieder rauf auf 30 Grad.
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1: Eine Meldung nur betrifft die A2 Braunschweig-Hannover zwischen Peine-Ost und Lehrte-Ost. 3 Kilometer stockender Verkehr, das Ganze im Baustellenbereich.
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1: Noch nicht reingekommen heute Nachmittag. Wenn ihr einen Blitzer seht, dann hätte ich den gern. Auf unserer Facebook-Seite Blitzer Hannover, da teilen wir das mit allen. Oder ihr schickt eine WhatsApp an die 0151 23 13 19 13. Und ihr denkt natürlich wie immer dran, Hannover fährt fair. Auch am Mittwochnachmittag bei sonnigem Wetter in der schönsten Stadt der Welt. Ich bin Claudia Fürnes. Ich freue mich, dass ihr uns zuhört. Und das sind Roach Ford mit This Generation. Einfach gute Musik auf der 100,0 hier bei Radio Hannover, die Stimme der Stadt.

0: 14 Uhr und gleich 42 Minuten am Mittwochnachmittag. Ihr seid hier bei Radio Hannover. Hannover eröffnet die Open-Air-Konzertsaison in der kommenden Woche und ich kann nur so viel sagen, da geht richtig die Post ab.
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0: 50 Jahre Heavy Metal made in Great Britain. Iron Maiden sind auf Run for Your Life's Welttournee. Ja, und da kommen sie halt auch bei uns vorbei. Am kommenden Dienstag, 2. Juni, spielen Iron Maiden eine exklusive Headline-Show in der Heinz-von-Heiden-Arena.

Ja, das ist die softere Passage. Ihr wisst, die können auch anders. 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Mit etwas Glück seid ihr dann am Dienstag in der Heinz-von-Heiden-Arena dabei, bei der Eröffnung der Open-Air-Konzertsaison mit den Legenden von Iron Maiden. Ich drücke euch die Daumen. Oh,

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1: Rest, das ist unaufgeregter, verletzlicher und kraftvoller Indie-Rock aus Schottland. Die Band tourt mittlerweile durch die ganze Welt auf kleinen und großen Bühnen und hat viele Fans. Jetzt ist sie mit ihrer neuen Platte Everything Nothing Forever Again unterwegs.

einfühlsamer, poetischer Indie-Rock aus Schottland, die Band Rest, heute Abend im Shea Heinz ab 20 Uhr. Tickets gibt's für 27,50 Euro. Satire so scharf, dass man sich dran schneiden kann. So verspricht es der Kabarettist Joe Fass in seinem Buch Satire-Splitter. Fass schreibt Fabeln, Lyrik und Satire. Heute Abend gibt's Kostproben, quasi ein Best-of seiner Buchreihe. Kabarettist Joe Fass heute Abend um 20 Uhr in der Gaststätte zum Stern. Der Eintritt ist frei. Kraftvoll, markant, soulig. Die Stimme von Joanne Shaw Taylor ist unverwechselbar. Die amerikanische Blues-Rock-Sängerin legte letztes Jahr mit Black and Gold ihr neues Album ab.

0: Sean Taylor. Mehr von ihr heute Abend im Pavillon. Sie legt los um 20 Uhr. Tickets gibt's für 44 Euro. Wo auch immer, ich wünsche euch ganz viel Spaß und gute Unterhaltung.
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0: haben sie Pause gemacht, Zwangspause muss man sagen, denn es gab Zivil- und Militärdienst, der stand an. Jetzt sind sie wieder unterwegs, heute und morgen zum Beispiel in Las Vegas. Da müsst ihr jetzt nicht hinfahren. Swim und BTS gleich für euch noch vor den Nachrichten.
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0: Die von der Bundesregierung geplanten Sozialreformen dürfen nicht zu einem reinen Sparprogramm werden. Das sagte Niedersachsens Ministerpräsident Olaf Lies heute bei einer Regierungserklärung im Landtag. Mehr zu dem Thema bei uns in den Hannover News um 3:30. Jetzt haben wir es kurz nach 3.
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2: Ich bin Thomas Pleskin. Die Wirtschaftsweisen erwarten in diesem Jahr wegen der Auswirkungen des Iran-Kriegs nur ein Mini-Wachstum der deutschen Wirtschaft von 0,5%. Im vergangenen Herbst hatte der Sachverständigenrat noch mit einem Plus des Bruttoinlandsprodukts von 0,9% gerechnet.
3: Sprit ist teurer geworden, Öl, Gas und das spüren natürlich auch die Unternehmer. Zudem rechnen die Experten damit, dass auch die Inflation weiter ansteigt, also dass wir Verbraucher an Kaufkraft verlieren. Das milliardenschwere Investitionsprogramm der Regierung für die Infrastruktur könnte für ein bisschen mehr Wachstum sorgen, so die Wirtschaftsweisen. Gleichzeitig fordern sie aber Reformen von der Regierung und das heißt vor allem den Anstieg der Sozialbeiträge begrenzen. Claudia Wächter, Nachrichtenredaktion.
2: Das Bundeskabinett hat eine Neufassung des Baugesetzbuchs beschlossen, die vor allem den Wohnungsbau in Schwung bringen soll. Planungsverfahren sollen digitalisiert, verkürzt und für Bürgerinnen und Bürger durchsichtiger werden. Daneben sollen Kommunen mehr Handhabe gegen sogenannte Schrottimmobilien bekommen.
4: Städte und Gemeinden mit zu wenig Wohnraum können künftig bauen zum sogenannten überragenden öffentlichen Interesse erklären. Damit würden dann die entsprechenden Projekte Vorrang vor anderen Interessen bekommen, wenn es zum Beispiel um die Nutzung von Grünflächen geht. Das große Ziel der Ministerin, Bauen beschleunigen, denn das dauert hier in Deutschland immer noch viel zu lange. Und offensichtlich vernachlässigte Häuser sollen schneller instand gesetzt werden, in Extremfällen sogar enteignet werden können. Thomas Thonfeld, Berlin.
2: Die frühere RAF-Terroristin Daniela Klette ist vor dem Landgericht Verden zu 13 Jahren Haft verurteilt worden, wegen schweren Raubes, Verstößen gegen Waffengesetze und anderer Straftaten. Das Gericht sah es als erwiesen an, dass die Angeklagte mit ihren mutmaßlichen Komplizen Burkhard Garwig und Ernst Volker Staub Geldtransporter und Supermärkte überfiel. Dabei soll das Trio mehr als 2,7 Millionen Euro erbeutet haben. Garwig und Staub sind weiter auf der Flucht. Die deutsche Luftfahrt- und Tourismusbranche sieht trotz der Lage im Nahen Osten keine Gefahr für Flugausfälle im Sommer wegen fehlenden Kerosins. Die Lufthansa erklärte, mögliche Ausfälle über die Straße von Hormuz könnten durch Importe aus den USA und Afrika ausgeglichen werden. Reisende müssten sich weder um ihre Buchungen noch um nachträgliche Preissteigerungen sorgen.
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0: 21 Grad haben wir jetzt immerhin geschafft. In Arnum, in Kleefeld und in Gotzhorn. 22 ist heute Höchstwert. Im Vergleich zu gestern ist es ja fast frisch heute, oder? Wind ist auch mit dabei. Morgen nochmal ähnliches Bild. 22 Grad, aber immer noch Sonnenschein. Am Freitag sehe ich hier so einen kleinen Blitz. Es könnte also sein, dass es da gewittert. Würde mich auch nicht wundern. Am Freitag gehen wir wieder rauf auf 30 Grad.
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0: So, dann gucken wir mal. Es ist immer noch die A2 Braunschweig-Hannover zwischen Peine-Ost und Lehrte-Ost. 3 Kilometer stockend im Baustellenbereich. Sonst ist aber alles ruhig. Ich wünsche euch gute Fahrt.
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0: Mit Claudia Firnes. Alles durchgelüftet heute Nacht zu Hause. Jetzt kann man auch in der 4. Etage unterm Dach wieder durchatmen. Und

0: Gleich 15:45, ihr seid bei Radio Hannover. 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Mai, heute in einer Woche, starten wir wieder mit unseren Radio Hannover Maschsee-Konzerten in die Saison 2026. 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Ja, und mit ein bisschen Glück melden wir uns dann bei euch. Heute hatte Karin Anitz Glück.
1: Anitz.
0: Firnis, Radio Hannover. Hallo, Frau Anitz.
1: Hallo.
0: Sie sind noch nie auf dem Maschsee gefahren?
1: Nee.
0: Das müssen wir ändern.
1: 2014 hier, genau.
0: Das müssen wir ändern. Das geht ja gar nicht. Ja, dann würde ich sagen, dann fahren Sie doch mal mit schöner musikalischer Begleitung. Sie haben gewonnen, unser Radio Hannover Maschsee-Konzert.
1: Das ist ja toll. Freue ich mich.
0: Seit 2014 in der Stadt.
1: Mhm.
0: Und immer nur rumgelaufen um den See.
1: Genau, genau.
0: Ja, dann wird es ja jetzt mal Zeit. Und dann kriegen Sie ja auch noch Musik aus Hannover obendrauf.
1: Ja, genau. Das ist besonders gut.
0: Ja, das Schumann-Duo. Das wird bestimmt nett. Der Drummer von Fury in the Slaughterhouse. Und die Musikanten sitzen ja auf dem einen Boot. Sie sitzen dann auf dem anderen mit weiteren Radio Hannover Hörerinnen und Hörern und machen sich einen richtig schönen Abend auf dem See.
1: Ja, toll.
0: Wen nehmen Sie mit?
1: Wunderbar. Mein Mann.
0: Ja, der ist aber auch seetüchtig. Nicht, dass Sie mir da seekrank werden, wenn Sie noch nie auf dem See.
1: Nee, ich glaube, das können wir beide vertragen.
0: Wunderbar. Ja, dann wünsche ich Ihnen beiden ganz viel Spaß. Was hat Sie denn nach Hannover getrieben vor jetzt mittlerweile 12 Jahren?
1: Beruflich.
0: Ah ja. Wo kommen Sie ursprünglich her?
1: Aus Thüringen.
0: Aus Thüringen. An den Maschsee gezogen sozusagen.
1: Genau.
0: Ja, dann wird's Zeit. Also ich wünsche Ihnen ganz viel Spaß auf dem See. Das macht definitiv Spaß. Und dann wünsche ich Ihnen einen ganz tollen Abend und ich danke Ihnen fürs Mitmachen und liebe Grüße natürlich auch an Ihren Mann.
1: Ja, vielen Dank.
0: Ja, mit Karin Anitz und ihrem Mann ist die Fahrt für die kommende Woche komplett. Das Boot unserer Hörerinnen und Hörer ist voll, aber keine Sorge, die nächsten Konzerte werden folgen. Die Saison fängt ja erst an. Alles Weitere findet ihr wie immer auch die Teilnahmebedingungen dann auf unserer Website radio-hannover.de. Dann wünschen wir allen, die dabei sind und gewonnen haben, viel Spaß am kommenden Mittwoch und danke fürs

0: Ein Hauch von Nostalgie bei Miley Cyrus mit Younger You. Einfach gute Musik hier bei Radio Hannover für euren Mittwochnachmittag. Wir gehen in die 80er Jahre. Es gibt ein bisschen was zum Tanzen und zum Grooven von Shannon. Let the music play.
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0: der Radio Nova Classic Hit von Shannon, Let the Music Play. Es ist 3:30.
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2: Mit Torben Schulz, guten Tag. Die von der Bundesregierung geplanten Sozialreformen dürfen nach Ansicht von Niedersachsens Ministerpräsident Olaf Lies nicht zu einem reinen Sparprogramm werden. Zwar brauche es Reformen in der Rente, der Krankenversicherung und der Pflege. Niemand solle so tun, als könne man alles so lassen, wie es ist. Aber diese Reformen würden nur gelingen, wenn die Menschen sie als ausgewogen empfinden, sagte der SPD-Politiker in einer Regierungserklärung im Landtag hier in Hannover. Der Sozialstaat müsse aber gestärkt werden, denn er sei die Voraussetzung dafür, dass Menschen das Land als gerecht erleben. Er schütze vor Absturz, er stabilisiere unsere Demokratie. Genau deshalb darf es keine einseitigen Belastungen derjenigen geben, die ohnehin unter den steigenden Preisen leiden, so Lies. Wer mehr tragen könne, müsse auch mehr Verantwortung übernehmen. CDU-Fraktionschef Sebastian Lechner warf der Regierung fehlende Entscheidungen und mangelnde Führung vor. Niedersachsen sei zwar ein starkes Land, sagte Lechner, viele Probleme würden von der Regierung aber seit Jahren nicht gelöst. Wer nach Feierabend einen Parkplatz in der List oder in Linden sucht, der braucht Zeit und oft auch starke Nerven. Eine mögliche Lösung für die Parkplatznot, sogenannte Quartiersgaragen, die will die Ratspolitik jetzt voranbringen. Der Bauausschuss habe einstimmig beschlossen, dass die Verwaltung im gesamten Stadtgebiet nach geeigneten Flächen suchen soll, berichtet die HZ. Erste Vorschläge erwarte die Politik Anfang nächsten Jahres.
1: Und jetzt noch mehr Kurzmeldungen für die ganze Region Hannover.
2: Mit einem Gullideckel haben mindestens drei unbekannte Täter die Scheibe einer Tankstelle in Fuhrberg eingeworfen. Die Täter drangen heute früh um 14:45 in den Verkaufsraum ein und stahlen zahlreiche Tabakwaren. Laut Polizei ist die Schadenssumme derzeit noch unklar. Ebenfalls durch ein Fenster ist ein Unbekannter in einen Fachmarkt für Montage- und Befestigungsmaterial in Altwarnbüchen eingestiegen. In den Markt gegenüber dem A2-Center entwendete der Unbekannte gestern 2.800 Euro Bargeld. Der Täter trug laut Polizei einen hellgrauen Kapuzenpulli und eine hellgraue Jogginghose. Nun ist es offiziell, Enzo Leopold wechselt von Hannover 96 in die Fußball-Bundesliga zu Borussia Mönchengladbach. Der 25-Jährige hat nach Vereinsangaben einen 4-Jahres-Vertrag unterschrieben. Sein Traum sei es immer gewesen, Bundesliga zu spielen. Dass es nun bei so einem großen Club passieren wird, ist natürlich besonders, sagte Leopold. Der defensive Mittelfeldspieler war bei 96 Kapitän und absolvierte 124 Pflichtspiele, in denen er 8 Tore schoss.
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0: 21 Grad in Dürren, in Devese und in Ditterke. Es ist sonnig, es ist ein bisschen windig, aber ich finde, es fühlt sich doch deutlich angenehmer an als gestern. Morgen nochmal ähnlich wie heute, maximal 22 Grad. In der kommenden Nacht geht es runter auf 7 Grad, also tatsächlich auch mal wieder einstellig. Am Freitag erwarten uns dann aber erstmal wieder 30 Grad. Da ist allerdings das eine oder andere Gewitter möglich.
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0: Die A2 immer noch, Braunschweig-Hannover, zwischen Peine-Ost und Lehrte-Ost, 5 Kilometer stockender Verkehr im Baustellenbereich. Das war's aber schon. Ansonsten alles frei, gute und sichere Fahrt mit uns, mit Radio Hannover.
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0: Radio Hannover am Mittwochnachmittag. Für alle Frühaufsteher unter euch schon mal ein kleiner Hinweis, was Marie Müller morgen früh mit euch vorhat.
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0: aufleben. Und das Ganze könnt ihr euch gleich anhören, neu in unserer Playlist. Gibt's noch vor den Nachrichten um 4.
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0: 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Tolle Kombi, Duran Duran featuring Nile Rodgers, neu in unserer Playlist. Die von der Bundesregierung geplanten Sozialreformen dürfen nicht zu einem reinen Sparprogramm werden. Das sagte Niedersachsens Ministerpräsident Olaf Lies heute bei einer Regierungserklärung im Landtag. Und das ist auch Thema in unseren Hannover News um 16:30. Jetzt haben wir es kurz nach 16:00.
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2: Ich bin Thomas Pleskin. Die Spritpreise in Deutschland sinken zwar weiter, nach Einschätzung des ADAC aber zu langsam. Beide Kraftstoffe sind weiter deutlich teurer als vor Beginn des Iran-Kriegs. Der ADAC kritisierte, niedrigere Ölpreise würden von den Mineralölkonzernen nur verzögert an die Verbraucher weitergereicht.
3: Sowohl Diesel als auch Super E10 liegen mittlerweile im bundesweiten Tagesdurchschnitt unter 2 Euro. Allerdings sind beide immer noch gut 20 Cent teurer als vor Ausbruch des Iran-Krieges. Und das trotz des Tankrabatts der Regierung von rund 17 Cent und obwohl der Ölpreis zuletzt deutlich nachgegeben hat. Für den ADAC ist das aktuelle Preisniveau der Beweis, dass die Mineralölkonzerne günstigere Ölpreise nur sehr verlangsamt an die Kunden weitergeben. Zum Sparen rät der ADAC, am späten Vormittag zu tanken oder bei Reisen ins Ausland zu schauen, ob es hinter der Grenze günstiger ist als in Deutschland. Onni Thorau, Berlin.
2: Berichte über mögliche Diskussionen zu einem Austausch von Kanzler Merz sorgen in der Union für Unruhe. Bild und Stern berichten unter Berufung auf führende Christdemokraten über entsprechende Gedankenspiele. Als möglicher Nachfolger wird unter anderem Nordrhein-Westfalens Ministerpräsident Wüst genannt. Das Umfeld von Merz wies die Spekulationen scharf zurück. Das Bundeskabinett will die deutsche Filmbranche stärken. Große Streamingdienste wie Netflix, Amazon Prime oder Disney Plus sollen künftig verpflichtend in Deutschland investieren. Einen entsprechenden Gesetzentwurf hat das Kabinett heute beschlossen.
4: Hintergrund ist die kriselnde deutsche Filmbranche. Große Produktionen wurden zuletzt oft im Ausland gedreht. Laut Gesetzentwurf sollen Streamingdienste künftig mindestens 8% ihrer Jahreseinnahmen aus Werbung und Abos in den Filmstandort Deutschland stecken. Dazu gehören aber auch Sender wie RTL, ProSieben, Sat.1 sowie ARD und ZDF. Außerdem stellt der Bund mehr als 300 Millionen Euro für Filmproduktionen bereit. Kulturstaatsminister Weimar spricht von einem Filmbooster. David Riemer, Berlin.
2: Der Trend zur Teilzeit in Deutschland hält ungebrochen an. Immer mehr Beschäftigte arbeiten mit reduzierter Stundenzahl. 2025 erreichte die Teilzeitquote unter abhängig Beschäftigten mit 31,9% einen neuen Höchststand, wie das Statistische Bundesamt mitteilte. Besonders häufig sind Frauen in Teilzeit tätig. Mehr als jede zweite Frau arbeitete 2025 in Teilzeit. Bei Männern war es dagegen nur etwa jeder siebte.
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0: So, Höchstwert für heute ist erreicht. 22 Grad in Rickling, in Farnwald und in Weetzen. Dazu weht ein bisschen Wind, aber ist ganz angenehm. Und so angenehm geht es morgen auch erstmal weiter. Bevor es sich am Freitag dann ein bisschen auflädt, da geht es rauf auf 30 Grad. Und da sehe ich hier auch so einen kleinen Blitz. Gucken wir mal, ob es da gewittern wird.
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0: Es bleibt bei der Einmeldung von der A2 Braunschweig-Hannover zwischen Peine-Ost und Lehrte-Ost. 4 Kilometer stockender Verkehr, das Ganze im Baustellenbereich.
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0: Kein Blitzer reingekommen heute Nachmittag, aber vielleicht im Feierabendverkehr ja doch irgendwo so eine Kiste, die da rumsteht. Wenn ihr die seht, dann hätte ich die gerne. Also nicht die ganze Kiste, aber die Meldung. Auf unserer Facebook-Seite Blitzer Hannover, da teilen wir das mit ein. Oder ihr schickt eine schnelle WhatsApp zu mir unter der 0151 23 13 19 13. Und wie immer dran denken, Hannover fährt fair.
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0: Mit Claudia Firnis am Mittwochnachmittag. Das ist immer der Tag, wo wir Künstlerinnen und Künstler aus unserer schönen Stadt vorstellen. Die Rubrik heißt UNESCO City of Music und da ist Ingwe heute zu Gast. Mehr dazu gleich.

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1: UNESCO City of Music am Mittwochnachmittag. Wir haben Besuch von Ingway und da wird es ein bisschen bluesig und auch ein bisschen country-mäßig. Erstmal schön, dass du da bist.
2: Ja, danke für die Einladung, Claudia. Ich freue mich.
1: Du bist schon lange unterwegs, seit über 20 Jahren und eigentlich ja Toning, ne?
2: Genau, von Haus aus Toningenieur, komme natürlich von der Musik. Habe dann immer wahnsinnig viel Touren gemacht und dann habe ich wieder mit Musik angefangen vor 10 Jahren. Habe jetzt mein 5. Album in der Pipeline, was am 19. Juni kommt und bin wieder sehr aktiv, auch musikalisch, mache also beides.
1: Ja, und du hast viele bekannte Menschen gemischt. Vielleicht nennst du einfach mal ein paar Namen, mit denen du so zu tun hattest und immer noch hast.
2: Ja, ich war die ganze deutsche Karriere mit dem Roger Cizzo unterwegs und auch so ein paar internationale Sachen, Chili Gonzales und Liz Wright und so. Und im Moment mache ich viel mit Heinz-Rudolf Kunze und Thomas D. und Max Mutzke. Das ist so dieses Jahr dran.
1: Ja.
2: Ja, und den einen oder anderen mehr.
1: Ja, das ist ja auch viel sinniger Text, sage ich mal. Da wird auch auf Wort sehr viel Wert gelegt und eben auch auf handgemachte Musik.
2: Genau, das ist mein Zuhause, handgemachte Musik, die auch ein bisschen was bedeutet, auch wenn sie mal abgehen darf und grooven und so weiter. Ja. Das schließt, finde ich, das eine schließt das andere nicht aus.
1: Wenn man jetzt 2 Jahrzehnte dabei ist, behaupte ich jetzt einfach mal, dann hat man sich schon gefunden und weiß auch, was man will und was man erzählen will und die eigene Richtung definitiv auch. Wo siehst du dich?
2: Ja, ich glaube, mir geht es so ein bisschen um authentisches Wirken in der Kunst und mir geht es auch darum, dass man sich entwickeln kann als Mensch, sich reflektiert in dem, was man tut, möglichst und versucht, die Welt mit einem Auge zu sehen, was ja auch mal ein bisschen in die zweite Zeile guckt. Und das finde ich spannend und das gerade in Kombination mit der Musik, die mich geprägt hat, nämlich Amerikaner und Blues und solche Sachen, ist für mich ein reizvoller Weg.
1: Das hören wir uns jetzt natürlich auch an. Wir haben uns The Old Way rausgesucht. Vielleicht sagst du uns auch so ein bisschen, das klingt erstmal danach so, ich mache das so, wie ich es immer schon gemacht habe. Ist das so gemeint?
2: Ja, es ist, sagen wir so, es ist ein augenzwinkernder Song über das Oldschool-Sein sozusagen. Ja, also es ist, geht nicht darum zu sagen, früher war alles besser oder so, sondern es ist eigentlich mehr so ein Spiel mit diesem Generationenkonflikt und natürlich auch ein bisschen das Propagieren irgendwie auch älterer Werte, die man für gut erachtet, aber nicht mit erhobenem Zeigefinger, sondern ein bisschen Spaß.
1: Ja, und den Spaß hören wir uns jetzt an. Hier ist Ingway mit The Old Way.

0: Stingray mit The Old Way. Also es ist wirklich so ein bisschen Country-Sound, so ein bisschen was Bluesiges, ein bisschen entspannt, aber es nimmt einen trotzdem mit. Also ich finde, es ist eine sehr gelungene und gute Mischung.
1: Vielen Dank.
0: Gefällt mir richtig gut. Ja, du hast es gesagt, 5. Album. Release ist jetzt auch gar nicht mehr lange hin.
1: Genau, am 19. Juni ist Release. Ich durfte jetzt nach 4 Alben in Eigenregie zum ersten Mal einen Plattenvertrag unterschreiben mit Magic My Music in Hannover. Ganz, ganz tolles Team, ganz tolle Leute, bin ich sehr dankbar für. Und am 19. releasen wir mit Vinyl und CD und allem, was dazugehört. Und am 12. und 13. spielen wir Release-Shows.
0: Ja, wo sind die?
1: Die sind im Amtshof in Großburg-Wedel, ein ganz schöner Saal, wo wir mit kompletter Originalbesetzung, kompletter Band auflaufen und die neuen Songs erstmalig live spielen.
0: Ja.
1: Und da freuen wir uns natürlich sehr drauf und freuen uns, wenn möglichst viele Leute kommen, die Lust auf Roots Rock, Blues, Amerikaner und ganz frische Musik haben, die noch nie irgendwo gespielt wurde.
0: Ja, kann man das irgendwo noch nachgucken im Netz?
1: Ja, man kann es nachgucken auf meiner Webseite. Die heißt ingvay.com, also Ingvay schreibt sich ingvay.com. Da kann man auch gleich Tickets bekommen. Und Tickets gibt es auch in der Burgapotheke in Großburg-Wedel. Da ist quasi der Hardware-Ticket-Shop.
0: Witzig, in der Apotheke sowas zu machen. Ja, eine Frage habe ich tatsächlich noch, wenn du so als Toning tatsächlich auch, wenn das dein zweites Standbein ist, wie ist das dann bei der Produktion deiner eigenen Musik? Kann da irgendwer anders noch reinquatschen oder hast du das schon ziemlich selber dann in den Händen?
1: Ich habe das meiste selber in den Händen, bin aber sehr offen und dankbar für fachliche Feedbacks. Und die sind auch gekommen und haben geholfen, also diese Feedbacks. Also Ole Rode zum Beispiel, der Leadgitarrist, der auch sehr viel für Bab arbeitet, für Niedecken auch schreibt und produziert und so weiter, hat mir nur so ein paar kleine Hints gegeben, die nochmal einen ganz, ganz großen Schritt nach vorne gebracht haben.
0: Ja. Ja, ist ja toll, wenn man so ein kompetentes Team dann auch an der Seite hat. Ja, dann wünsche ich dir natürlich viel Spaß mit dem Release, viel Erfolg mit dem neuen Album.
1: Vielen Dank.
0: Ja, und volle Hütte dann natürlich in Großburg-Wedel.
1: Danke dir, Claudia. Danke, dass ich hier sein durfte.
0: Ciao.
1: Tschüss, tschüss.
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0: eine Frau, die ich feiern kann. Als Sängerin und als Schauspielerin, Bette Midler, Beast of Burden. Wir spielen einfach gute Musik für euren Mittwochnachmittag. Gleich noch der Classic-Hit von Barry White, What Am I Gonna Do With You? Aber davor gucken wir nochmal auf die A2, denn Hannover-Braunschweig zwischen Lehrte und Lehrte Ost steht jetzt ein kaputtes Auto. Da passt bitte auf und fahrt vorsichtig.
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1: Mit Torben Schulz, guten Tag. Die von der Bundesregierung geplanten Sozialreformen dürfen nach Ansicht von Niedersachsens Ministerpräsident Olaf Lies nicht zu einem reinen Sparprogramm werden. Zwar brauche es Reformen in der Rente, der Krankenversicherung und der Pflege. Niemand solle so tun, als könne man alles so lassen, wie es ist. Aber diese Reformen würden nur gelingen, wenn die Menschen sie als ausgewogen empfinden, sagte der SPD-Politiker in einer Regierungserklärung im Landtag hier in Hannover. Der Sozialstaat müsse aber gestärkt werden, denn er sei die Voraussetzung dafür, dass Menschen das Land als gerecht erleben. Er schütze vor Absturz, er stabilisiere unsere Demokratie. Genau deshalb darf es keine einseitigen Belastungen derjenigen geben, die ohnehin unter den steigenden Preisen leiden, so Lies. Wer mehr tragen könne, müsse auch mehr Verantwortung übernehmen. CDU-Fraktionschef Sebastian Lechner warf der Regierung fehlende Entscheidungen und mangelnde Führung vor. Niedersachsen sei zwar ein starkes Land, sagte Lechner, viele Probleme würden von der Regierung aber seit Jahren nicht gelöst. Wer nach Feierabend einen Parkplatz in der List oder in Linden sucht, der braucht Zeit und oft auch starke Nerven. Eine mögliche Lösung für die Parkplatznot, sogenannte Quartiersgaragen, die will die Ratspolitik jetzt voranbringen. Der Bauausschuss habe einstimmig beschlossen, dass die Verwaltung im gesamten Stadtgebiet nach geeigneten Flächen suchen soll, berichtet die HZ. Erste Vorschläge erwarte die Politik Anfang nächsten Jahres.
0: Und jetzt noch mehr Kurzmeldungen für die ganze Region Hannover.
1: Mit einem Gullideckel haben mindestens drei unbekannte Täter die Scheibe einer Tankstelle in Fuhrberg eingeworfen. Die Täter drangen heute früh um 14:45 in den Verkaufsraum ein und stahlen zahlreiche Tabakwaren. Laut Polizei ist die Schadenssumme derzeit noch unklar. Ebenfalls durch ein Fenster ist ein Unbekannter in einen Fachmarkt für Montage- und Befestigungsmaterial in Altwarnbüchen eingestiegen. In den Markt gegenüber dem A2-Center entwendete der Unbekannte gestern 2.800 Euro Bargeld. Der Täter trug laut Polizei einen hellgrauen Kapuzenpulli und eine hellgraue Jogginghose. Nun ist es offiziell, Enzo Leopold wechselt von Hannover 96 in die Fußball-Bundesliga zu Borussia Mönchengladbach. Der 25-Jährige hat nach Vereinsangaben einen 4-Jahres-Vertrag unterschrieben. Sein Traum sei es immer gewesen, Bundesliga zu spielen. Dass es nun bei so einem großen Club passieren wird, ist natürlich besonders, sagte Leopold. Der defensive Mittelfeldspieler war bei 96 Kapitän und absolvierte 124 Pflichtspiele, in denen er 8 Tore schoss.
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2: 22 Grad in Gehrden an der Goseriede und in Gleiding. Das ist der Höchstwert für heute. Dazu gibt es auch ein bisschen Wind, aber ansonsten sonnig und trocken. So geht es morgen auch weiter, auch wieder bei 22 Grad. Freitag dann allerdings bei 30 Grad und dazu auch leichte Gewitterneigung. Da gucken wir morgen nochmal drauf.
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2: A2 Hannover-Braunschweig zwischen Lehrte und Lehrte-Ost immer noch das kaputte Fahrzeug und A2 Braunschweig-Hannover zwischen Peine und Lehrte-Ost 4 Kilometer stockender Verkehr im Baustellenbereich. Das war's aber schon. Gute und sichere Fahrt mit Radio Hannover. Ich bin Claudia Firnes und das hier ist Taylor Swift.

0: Bei diesem Song kriege ich immer ausgesprochen gute Laune. Ich hoffe, euch geht das ähnlich. Loose Ain't Love Bites Back. Richtig schöner Song. Was macht ihr heute Abend? Keine Idee. Na, dafür habt ihr ja Radio Hannover. In diesem Fall Svenja Stemmig. Die hat mal so ein bisschen geguckt, was los ist heute.
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2: Sein oder nicht sein, das ist hier die Frage. In dem weltberühmten Stück Hamlet, aber eben auch in unserer Lebensrealität heute. Das Schauspielhaus nimmt in dem Stück R2-D2 or Not to be Two is the question Hamlet als Ausgangspunkt, um über die Rolle der künstlichen Intelligenz und das Menschsein nachzudenken. Das Stück läuft heute Abend um 19.30 Uhr im Schauspielhaus und um 6:45 gibt es noch eine Einführung in das Stück für alle, die sich den Hamlet-Stoff nochmal ins Gedächtnis rufen müssen. Karten gibt's ab 17,50 Euro. Und wenn es etwas leichtere Unterhaltung sein darf, das ist auch kein Problem. Im Kino läuft gerade das filmische Comeback des Jahres. Andy Sachs, Miranda Priestly und Nigel kehren nach 20 Jahren wieder auf die Leinwand zurück, um die Modezeitschrift Runway zu retten.
3: Hallo.
4: Oh, seht, was TK Maxx angespült hat.
5: Entschuldigung, wer ist das? Kennst du sie? Kenn ich sie?
3: Ich bin Andy Sachs. Andrea?
4: Sie war eine von den Emilys.
5: Eine von den was?
6: Habe ich gerade eine Halluzination?
3: Hi, Emily.
5: Kennen Sie sie etwa auch?
6: Wir waren gleichzeitig bei Runway, Miranda.
5: Wirklich? Wo war ich da?
2: Der Teufel trägt Prada 2 mit Meryl Streep und Anne Hathaway unter anderem um 7:45 im Cinemax am Raschplatz. Und wer mehr Selbstbeteiligung will, ist vielleicht beim Go-Spieleabend richtig. Da wird von 18 bis 21 Uhr das älteste Brettspiel der Welt gespielt. Im Verein Was mit Herz in der Windhorster Straße. Ihr könnt einfach hingehen, Eintritt ist frei.
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0: Radio Hannover hier mit einer aktuellen Meldung für die A2 Braunschweig-Hannover zwischen Kreuz Ost und Buchholz. Jetzt eine Ölspur, da bitte entsprechend vorsichtig fahren. Ich habe es, glaube ich, an dieser Stelle schon mal gesagt, dass ich ein Riesenfan von Lisa Stansfield bin. Darum freue ich mich jetzt auf den Song noch vor den Nachrichten All Around the World.
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0: Der wegen Kontakten zur Drogenszene verurteilte Staatsanwalt wird zum Thema eines Untersuchungsausschusses des Niedersächsischen Landtags. Das haben die Abgeordneten heute beschlossen und das ist eins unserer Themen in den Hannover News um 17:30. Jetzt haben wir 17 Uhr.
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0: Ich bin Thomas Bleskin. Die Spritpreise sinken weiter, aber langsam. Innerhalb einer Woche hat sich Superbenzin der Sorte E10 um 2,7 Cent verbilligt, Diesel um 4,5 Cent. Der ADAC hält den aktuellen Preisrückgang an den Tankstellen allerdings für viel zu gering.
1: Sowohl Diesel als auch Super E10 liegen mittlerweile im bundesweiten Tagesdurchschnitt unter 2 Euro. Allerdings sind beide immer noch gut 20 Cent teurer als vor Ausbruch des Irankrieges. Und das trotz des Tankrabatts der Regierung von rund 17 Cent und obwohl der Ölpreis zuletzt deutlich nachgegeben hat. Für den ADAC ist das aktuelle Preisniveau der Beweis, dass die Mineralölkonzerne günstigere Ölpreise nur sehr verlangsamt an die Kunden weitergeben. Zum Sparen rät der ADAC, am späten Vormittag zu tanken oder bei Reisen ins Ausland zu schauen, ob es hinter der Grenze günstiger ist als in Deutschland. Ronny Thorau, Berlin.
0: Die Wirtschaftsweisen erwarten in diesem Jahr wegen der Auswirkungen des Irankriegs nur ein Mini-Wachstum der deutschen Wirtschaft von 0,5%. Im vergangenen Herbst hatte der Sachverständigenrat noch mit einem Plus des Bruttoinlandsprodukts von 0,9% gerechnet.
2: Sprit ist teurer geworden, Öl, Gas, und das spüren natürlich auch die Unternehmer. Zudem rechnen die Experten damit, dass auch die Inflation weiter ansteigt, also dass wir Verbraucher an Kaufkraft verlieren. Das milliardenschwere Investitionsprogramm der Regierung für die Infrastruktur könnte für ein bisschen mehr Wachstum sorgen, so die Wirtschaftsweisen. Gleichzeitig fordern sie aber Reformen von der Regierung, und das heißt vor allem den Anstieg der Sozialbeiträge begrenzen. Claudia Wächter, Nachrichtenredaktion.
0: Der Trend zur Teilzeit hält in Deutschland ungebrochen an. Immer mehr Beschäftigte arbeiten mit reduzierter Stundenzahl. 2025 erreichte die Teilzeitquote unter abhängig Beschäftigten mit 31,9% einen neuen Höchststand, wie das Statistische Bundesamt mitteilte. Besonders häufig sind Frauen in Teilzeit tätig. Mehr als jede zweite Frau arbeitete 2025 in Teilzeit. Bei Männern war es dagegen nur etwa jeder siebte. Die deutsche Luftfahrt- und Tourismusbranche sieht trotz der Lage im Nahen Osten keine Gefahr für Flugausfälle im Sommer wegen fehlenden Kerosins. Die Lufthansa erklärte, mögliche Ausfälle über die Straße von Hormuz könnten durch Importe aus den USA und Afrika ausgeglichen werden. Reisende müssten sich weder um ihre Buchungen noch um nachträgliche Preissteigerungen sorgen.
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4: 22 Grad ist der Höchstwert auch. Die messen wir in Bodfeld, in Bornum und in Engelbostel. Es wird heute Nacht einstellig tatsächlich, geht runter auf 7 Grad. Morgen geht es dann rauf auf 22 und am Freitag dann nochmal wieder auf 30.
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4: A2 Dortmund-Braunschweig. Zwischen Hannover-Bodfeld und Hannover-Lahr Gefahr durch Reifenteile auf der Fahrbahn. Auf der A2 Braunschweig-Hannover zwischen Kreuz Hannover-Ost und Kreuz Hannover-Buchholz Gefahr durch eine Ölspur. Und A2 Braunschweig-Hannover zwischen Peine-Ost und Lehrte-Ost 4 Kilometer stockender Verkehr im Baustellenbereich. Wo es geht, gute und sichere Fahrt.
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4: Für euch im Studio, Claudia Wirnes, natürlich habe ich für euren Feierabend einfach gute Musik im Gepäck. Schön, dass ihr bei uns seid.

0: nach fünf. Ihr seid bei Radio Hannover auf der 100,0 am Mittwochnachmittag. 13 Jahre Gefängnis, so lautet das Urteil des Landgerichts Verden gegen die frühere RAF-Terroristin Daniela Klette. Tom Schulz ist bei mir aus unserer Redaktion. Wie haben die Richter das Urteil denn heute begründet?
1: Ja, das Gericht sah es als erwiesen an, dass die 67-Jährige gemeinsam mit ihren mutmaßlichen Komplizen Burkhard Garweg und Ernst Volker Staub zwischen 1999 und 2016 mehrere Geldtransporter und Supermärkte in Niedersachsen und Nordrhein-Westfalen überfallen hat. Verurteilt wurde Klette dann unter anderem wegen schweren Raubes, Menschenraubs und Verstößen gegen das Waffengesetz. Bei der Urteilsverkündung kam es im Gerichtssaal zu lautstarken Protesten von Unterstützern der Angeklagten. Sie riefen Freiheit für Daniela. Einzelne Demonstranten mussten von Justizbeamten aus dem Saal begleitet werden.
0: Die Staatsanwaltschaft hatte ja 15 Jahre Haft gefordert und Klette zudem versuchten Mord vorgeworfen. Wie ist das Gericht damit umgegangen?
1: Ja, da ging es um einen Überfall auf einen Geldtransporter in Stur 2015. Das Gericht hat die Tat nicht als versuchten Mord gewertet. Damals hatten mehrere Maskierte auf den Geldtransporter geschossen, konnten aber keine Beute machen. Klette war Ende 2024 nach jahrzehntelanger Fahndung in Berlin festgenommen worden. In ihrer Wohnung fanden Ermittler unter anderem Waffen, Munition, gefälschte Ausweise und rund 240.000 Euro Bargeld. Die mutmaßlichen Komplizen Garweg und Staub sind weiter flüchtig. Die Verteidigung hatte Freispruch in den meisten Anklagepunkten gefordert. Klettes Anwälte erklärten, es gebe keine eindeutigen Beweise für ihre Beteiligung an den Überfällen.
0: Trotzdem 13 Jahre Gefängnis für Daniela Klette. Auf sie könnte allerdings auch noch ein weiterer Prozess zukommen. Dabei geht es um frühere RAF-Anschläge aus den 90er Jahren. Danke, Torben.

0: Andy, Talking Loud and Clear. Radio Hannover hier. Ich weiß nicht, wie es euch geht, aber ich habe das manchmal tatsächlich, dass ich bei Hits da gewinnen könnte, weil ich genau weiß, welches Lied in welchem Jahr rausgekommen ist, weil da schlicht irgendwas in meinem Leben passiert ist und ich das deshalb einordnen kann. So geht's mir mit Lionel Richies Running with the Night aus dem Jahr 1983. Das war nämlich mein Abi-Jahr.
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0: Lionel Richie, Running with the Night aus dem Jahr 83. Ist doch immer wieder schön, wenn man merkt, dass Erinnerungen geteilt werden. Liebe Grüße gehen raus an den Abi-Jahrgang 83 in Hannover. Jetzt wird's Zeit für die Hannover News. Es ist 5:30.
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2: Mit Torben Schulz, guten Abend. Der wegen Kontakten zur Drogenszene verurteilte Staatsanwalt wird zum Thema eines Untersuchungsausschusses des Niedersächsischen Landtags. Die Abgeordneten beschlossen auf Antrag der CDU einstimmig die Einsetzung des Gremiums. Der Ausschuss soll auch den Umgang von Justizministerin Katrin Wahlmann mit dem Fall beleuchten. Die CDU spricht von einem der schwersten Justizskandale des Landes und wirft Wahlmann ein Führungsversagen vor, weil der Staatsanwalt trotz schwerwiegender Vorwürfe für noch fast 2 Jahre in sensiblen Verfahren weitergearbeitet habe. Wahlmann hatte angekündigt, den Ausschuss konstruktiv zu begleiten. Von einem Justizskandal zu sprechen, halte sie aber für falsch. Das Landgericht Hannover hatte den Staatsanwalt im März wegen Bestechlichkeit und Verletzung des Dienstgeheimnisses zu 8,5 Jahren Haft verurteilt. Der Mann legte Revision ein. Die Fußball-WM steht vor der Tür. Auch in diesem Jahr wird es wieder ein Public Viewing in der City geben, und zwar am Waterloo-Platz. Bis zu 18.000 Menschen sollen dort mitfiebern können. In Absprache mit der Polizei gibt es ein umfangreiches Sicherheitskonzept. Oberbürgermeister Belit Onay sagte heute bei der Vorstellung:
3: Wir brauchen für das Public Viewing selbst keine Sperrung in der Form, sind aber auch auf alles vorbereitet sozusagen. Wir können immer wieder auch reagieren. Aber auch in den letzten Jahren, wenn die deutsche Fußballnationalmannschaft erfolgreich war und viele Menschen gefeiert haben, haben wir das gemeinsam mit der Polizei auch immer gut hinbekommen. Also ich hoffe jedenfalls, es gibt viel Grund zu feiern und die Menschen werden nur noch feiern können.
2: Die Fußball-WM findet in diesem Jahr in Kanada, den USA und Mexiko statt und beginnt am 11. Juni.
1: Und jetzt noch mehr Kurzmeldungen für die ganze Region Hannover.
2: In der Südstadt ist ein Porsche geklaut worden. Der graue Wagen mit rotem Stoffdach wurde gestern Mittag in der Salzstraße entwendet, wie die Polizei mitteilte. Der Schaden beläuft sich auf 120.000 Euro. Hinweise bitte an die Polizei. Im Zoo Hannover gibt es Nachwuchs. Am 13. Mai ist dort ein Rentierkalb geboren worden. Noch bleibt das Jungtier dicht an der Seite seiner Mutter in Yukon Bay, doch täglich wird es mutiger, wie der Zoo mitteilt. Typisch für Rentierkälber ist ihr dichtes, dunkelbraunes Fell. Später wird es heller und ähnelt dem Fell der erwachsenen Tiere. Und am Sonntag ist Honigkuchen- und Senffest in Eldachsen. Deshalb wird die lange Straße zwischen Klosterstraße und Gesthofer Straße voll gesperrt, und zwar zwischen 6 und 21 Uhr. Verkehrsteilnehmer werden gebeten, den Bereich des Honigkuchen- und Senffestes weiträumig zu umfahren.
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0: 21 Grad in Linden, in Bemerode und in Hainholz. Jetzt geht's mit den Temperaturen runter. Wir werden einstellig tatsächlich heute Nacht. 7 Grad ist der Tiefstwert. Morgen geht's dann aber auf 22 Grad wieder rauf. Dann haben wir nochmal eine einstellige Nacht. Aber dann geht es am Freitag auf 30 Grad. Ja, da ist dann wieder Schwitzen angesagt.
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0: Auf der A7 Hannover-Kassel zwischen Anderten und Laatzen, da liegen Reifenteile auf der Strecke. Auf der A7 Hannover-Hamburg zwischen Berghof und Westenholz, da sind es Fahrzeugteile auf dem mittleren Fahrstreifen. Die A2 Dortmund-Hannover zwischen Langenhagen und Bodfeld wieder frei, keine Gefahr mehr dort. Aber noch ein Stau auf der A2 Braunschweig-Hannover zwischen Peine-Ost und Lierte-Ost, 4 Kilometer stockender Verkehr dort. Wo es geht, wünsche ich euch gute und sichere Fahrt. Und Autofahren macht ja auch mehr Spaß, wenn einfach gute Musik aus dem Radio kommt. Und darum habt ihr euch für uns entschieden. Für Radio Hannover auf der 100,0. Ich bin Claudia Fürnes, das hier sind die 4 Non-Blondes mit What's Up. Viel Spaß damit.

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0: White Wedding und Billy Idol sehe ich immer vor mir, wenn ich diesen Song höre. Was Neues aus unserer Playlist habe ich gleich noch für euch. Fastboy und Beautiful Life noch vor den Nachrichten um 6.
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0: Der wegen Kontakten zur Drogenszene verurteilte Staatsanwalt wird zum Thema eines Untersuchungsausschusses des Niedersächsischen Landtags. Das haben die Abgeordneten heute beschlossen und das ist eins unserer Themen in den Hannover News um 6:30. Jetzt ist es kurz nach 6.
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2: Ich bin Thomas Pleskin. Die Wirtschaftsweisen erwarten in diesem Jahr wegen der Auswirkungen des Iran-Kriegs nur ein Mini-Wachstum der deutschen Wirtschaft von 0,5%. Im vergangenen Herbst hatte der Sachverständigenrat noch mit einem Plus des Bruttoinlandsprodukts von 0,9% gerechnet.
3: Sprit ist teurer geworden, Öl, Gas und das spüren natürlich auch die Unternehmer. Zudem rechnen die Experten damit, dass auch die Inflation weiter ansteigt, also dass wir Verbraucher an Kaufkraft verlieren. Das milliardenschwere Investitionen.

0: Aktionsprogramm der Regierung für die Infrastruktur könnte für ein bisschen mehr Wachstum sorgen, so die Wirtschaftsweisen. Gleichzeitig fordern sie aber Reformen von der Regierung und das heißt vor allem den Anstieg der Sozialbeiträge begrenzen. Claudia Wächter, Nachrichtenredaktion.
1: Das Bundeskabinett hat eine Neufassung des Baugesetzbuchs beschlossen, die vor allem den Wohnungsbau in Schwung bringen soll. Planungsverfahren sollen digitalisiert, verkürzt und für Bürgerinnen und Bürger durchsichtiger werden. Daneben sollen Kommunen mehr Handhabe gegen sogenannte Schrottimmobilien bekommen.
2: Städte und Gemeinden mit zu wenig Wohnraum können künftig bauen zum sogenannten überragenden öffentlichen Interesse erklären. Damit würden dann die entsprechenden Projekte Vorrang vor anderen Interessen bekommen, wenn es zum Beispiel um die Nutzung von Grünflächen geht. Das große Ziel der Ministerin, Bauen beschleunigen, denn das dauert hier in Deutschland immer noch viel zu lange. Und offensichtlich vernachlässigte Häuser sollen schneller instand gesetzt werden, in Extremfällen sogar enteignet werden können. Thomas Thonfeld, Berlin.
1: Die Spritpreise in Deutschland sinken zwar weiter, nach Einschätzung des ADAC aber zu langsam. Super EC kostete zuletzt im Schnitt knapp 1,98 Euro pro Liter, Diesel rund 1,95 Euro. Beide Kraftstoffe seien damit trotz Preisrückgangs weiter deutlich teurer als vor Beginn des Irankriegs. Der ADAC kritisierte, niedrigere Ölpreise würden von den Mineralölkonzernen nur verzögert an die Verbraucher weitergegeben. Bei einem schweren Verkehrsunfall in Dienstlaken sind 2 12-jährige Jungen ums Leben gekommen. Nach Polizeiangaben wurden die Kinder auf Fahrrädern von einem Auto erfasst und starben später im Krankenhaus. Ein weiteres Kind wurde leicht verletzt. Die 47 Jahre alte Autofahrerin kam schwer verletzt in eine Klinik. Zur Ursache des Unfalls ermittelt nun ein spezialisiertes Unfallaufnahmeteam.
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4: 21 Grad in Basinghausen, in Bissendorf und am Benterberg. Das ist ja jetzt erstmal noch der höchste Wert, denn von 100 geht's bergab. 7 Grad ist der Nachtwert, morgen geht's wieder rauf auf 22. Ähnlich wie heute wird's morgen auch sonnig werden. Am Freitag allerdings, da müssen wir dann mit Gewittern rechnen. Allerdings erst zum Abend, tagsüber ist wieder Schwitzen angesagt. Höchstwert am Freitag wieder bei 30 Grad.
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4: Die A2 wieder frei, Braunschweig-Hannover. Zwischen Peine-Ost und Lehrte-Ost hat sich der Verkehr jetzt endlich normalisiert. Auf der A7 Hannover-Hamburg zwischen Berghof und Westenholz müsst ihr noch aufpassen, denn da liegen immer noch Fahrzeugteile auf dem mittleren Fahrstreifen auf der Autobahn. Da also Augen offen halten.
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4: Mit Claudia Fürnes und mit einem Angebot für Heavy-Metal-Fans unter euch, das ihr eigentlich nicht ablehnen könnt. Einzelheiten gibt's gleich.

0: 18.16 Uhr haben wir es am Mittwoch.
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0: 50 Jahre Heavy Metal made in Great Britain. Iron Maiden sind auf Run for Your Lives Welttournee und da kommen sie auch in Hannover vorbei. Am kommenden Dienstag, 2. Juni, spielen Iron Maiden eine Headline-Show in der Heinz-von-Heiden-Arena.

0: aber wir wissen, die können auch heftiger. Ich habe da mal eine etwas softere Passage rausgesucht. 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

0: einfach gute Musik für euren, ja, vielleicht oder hoffentlich schon Feierabend jetzt am Mittwoch. Die Temperaturen sind ja immer noch angenehm, vielleicht ein bisschen viel Wind, aber wenn man ein windstilles Plätzchen findet, dann kann man den Abend draußen auch genießen, vor allem mit einfach guter Musik. Und ich finde, passend zum Feierabend unser Classic-Hit gleich, die Bee Gees mit Tragedy.
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0: Die Bee Gees und Tragedy, unser Radio Nova Classic Hit. So was Schönes gibt's immer vor den News, für die wird's wieder Zeit. Es ist 6:30.
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2: Mit Torben Schulz, guten Abend. Der wegen Kontakten zur Drogenszene verurteilte Staatsanwalt wird zum Thema eines Untersuchungsausschusses des Niedersächsischen Landtags. Die Abgeordneten beschlossen auf Antrag der CDU einstimmig die Einsetzung des Gremiums. Der Ausschuss soll auch den Umgang von Justizministerin Katrin Wahlmann mit dem Fall beleuchten. Die CDU spricht von einem der schwersten Justizskandale des Landes und wirft Wahlmann ein Führungsversagen vor, weil der Staatsanwalt trotz schwerwiegender Vorwürfe für noch fast 2 Jahre in sensiblen Verfahren weitergearbeitet habe. Wahlmann hatte angekündigt, den Ausschuss konstruktiv zu begleiten. Von einem Justizskandal zu sprechen, halte sie aber für falsch. Das Landgericht Hannover hatte den Staatsanwalt im März wegen Bestechlichkeit und Verletzung des Dienstgeheimnisses zu 8,5 Jahren Haft verurteilt. Der Mann legte Revision ein. Die Fußball-WM steht vor der Tür. Auch in diesem Jahr wird es wieder ein Public Viewing in der City geben, und zwar am Waterloo-Platz. Bis zu 18.000 Menschen sollen dort mitfiebern können. In Absprache mit der Polizei gibt es ein umfangreiches Sicherheitskonzept. Oberbürgermeister Belit Onay sagte heute bei der Vorstellung:
3: Wir brauchen für das Public Viewing selbst keine Sperrung in der Form, sind aber auch auf alles vorbereitet sozusagen. Wir können immer wieder auch reagieren. Aber auch in den letzten Jahren, wenn die deutsche Fußballnationalmannschaft erfolgreich war und viele Menschen gefeiert haben, haben wir das gemeinsam mit der Polizei auch immer gut hinbekommen. Also ich hoffe jedenfalls, es gibt viel Grund zu feiern und die Menschen werden nur noch feiern können.
2: Die Fußball-WM findet in diesem Jahr in Kanada, den USA und Mexiko statt und beginnt am 11. Juni.
1: Und jetzt noch mehr Kurzmeldungen für die ganze Region Hannover.
2: In der Südstadt ist ein Porsche geklaut worden. Der graue Wagen mit rotem Stoffdach wurde gestern Mittag in der Salzstraße entwendet, wie die Polizei mitteilte. Der Schaden beläuft sich auf 120.000 Euro. Hinweise bitte an die Polizei. Im Zoo Hannover gibt es Nachwuchs. Am 13. Mai ist dort ein Rentierkalb geboren worden. Noch bleibt das Jungtier dicht an der Seite seiner Mutter in Yukon Bay, doch täglich wird es mutiger, wie der Zoo mitteilt. Typisch für Rentierkälber ist ihr dichtes, dunkelbraunes Fell. Später wird es heller und ähnelt dem Fell der erwachsenen Tiere. Und am Sonntag ist Honigkuchen- und Senffest in Eldachsen. Deshalb wird die lange Straße zwischen Klosterstraße und Gesthofer Straße voll gesperrt, und zwar zwischen 6 und 21 Uhr. Verkehrsteilnehmer werden gebeten, den Bereich des Honigkuchen- und Senffestes weiträumig zu umfahren.
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0: 21 sonnige Grad messen wir noch in Arnum, in Kleefeld und in Gotshorn. Die gute Nachricht für alle, die letzte Nacht nicht so gut gepennt haben, weil es einfach viel zu warm war. Heute Nacht ist Durchlüften durchaus möglich, denn die Werte gehen runter auf einstellige 7 Grad. Morgen geht es dann wieder rauf auf 22, am Freitag dann nochmal wieder auf 30, aber der Samstag dann auch wieder bei 23.
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0: Die A2 Dortmund-Hannover, da müsst ihr aufpassen. Die Einfahrt Langenhagen, da laufen Leute rum. Also Personen auf der Fahrbahn in der Einfahrt Hannover-Langenhagen auf der A2 Dortmund-Hannover. Dann haben wir nochmal Dortmund-Hannover zwischen Dreieck West und Langenhagen. In beiden Richtungen hat sich die Sicht jetzt etwas verbessert. Das ist ja immer eine gute Nachricht. Und B6 Westschnellweg Hannover Richtung Nienburg zwischen Herrenhäuser Straße und Mecklenheide Straße in Stöcken. Jetzt 3 Kilometer nach dem Unfall. Also fahrt vorsichtig, passt auf euch auf. Gute Fahrt.

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1: Rest, das ist unaufgeregter, verletzlicher und kraftvoller Indie-Rock aus Schottland. Die Band tourt mittlerweile durch die ganze Welt auf kleinen und großen Bühnen und hat viele Fans. Jetzt ist sie mit ihrer neuen Platte Everything, Nothing, Forever Again unterwegs.

einfühlsam poetischer Indie-Rock aus Schottland, die Band Rest, heute Abend im Shea Heinz ab 20 Uhr. Tickets gibt's für 27,50 Euro. Satire so scharf, dass man sich dran schneiden kann. So verspricht es der Kabarettist Joe Fass in seinem Buch Satire-Splitter. Fass schreibt Fabeln, Lyrik und Satire. Heute Abend gibt's Kostproben, quasi ein Best-of seiner Buchreihe. Kabarettist Joe Fass heute Abend um 20 Uhr in der Gaststätte zum Stern. Der Eintritt ist frei. Kraftvoll, markant, soulig. Die Stimme von Joanne Shaw Taylor ist unverwechselbar. Die amerikanische Blues-Rock-Sängerin legte letztes Jahr mit Black and Gold ihr neues Album ab.

0: Joanne Shaw Taylor. Mehr von ihr heute Abend im Pavillon. Sie legt los um 20 Uhr. Tickets gibt's für 44 Euro. Wo auch immer, ich wünsche euch ganz viel Spaß und gute Unterhaltung.
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1: In den Grenzwellen heute neben Klassikern von The Fair Sex, Frontline Assembly oder The Dorati Column, neue Klänge von Au Coeur, Manuel oder Irezumi, und es gibt auch melodische IBM der alten Schule.

schwedische Band CK37 und Gamal Erezt. 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
1: Ich bin Thomas Bleskin. Die Wirtschaftsweisen erwarten wegen der Folgen des Iran-Kriegs nur noch ein Mini-Wachstum der deutschen Wirtschaft. Der Sachverständigenrat senkte seine Prognose für dieses Jahr auf 0,5%. Als Belastung gelten vor allem hohe Energiepreise und steigende Produktionskosten. Zugleich mahnten die Ökonomen schnell Reformen bei Kranken- und Pflegeversicherung an. Die Bundesregierung rechnet ebenfalls nur noch mit einem schwachen Wachstum. Verfahren vor deutschen Verwaltungsgerichten sollen künftig schneller abgeschlossen werden. Das Bundeskabinett hat dafür eine Reform auf den Weg gebracht. Verwaltungsgerichte kontrollieren das Handeln der Behörden. Dabei geht es etwa um Streitigkeiten über Baugenehmigungen, um die Zuteilung eines Studienplatzes oder das Recht auf Asyl.
2: Im Schnitt dauern solche Verfahren im Moment rund 14 Monate. Künftig sollen mehr Entscheidungen durch Einzelrichter getroffen werden. Außerdem sollen Gerichte besser gegen aussichtslose und rechtsmissbräuchliche Klagen vorgehen können. Und wer gegen eine behördliche Entscheidung Widerspruch einlegen will, soll das künftig einfacher per Mail tun können, wenn die Behörde das anbietet. Außerdem sollen Gerichte höhere Zwangsgelder gegen Behörden verhängen können, bis zu 25.000 Euro statt bisher 10.000. Über die Reform müssen der Bundestag und die Länderkammer noch entscheiden.

0: David Riemer, Berlin.
1: Die griechische Regierung will Minderjährigen künftig die Nutzung von E-Scootern auf Straßen verbieten. Ein entsprechender Gesetzentwurf soll in Kürze ins Parlament eingebracht werden.
2: Der Minister nahm kein Blatt vor den Mund. Viele Jugendliche würden diese Scooter behandeln, als wären sie Teil eines Videospiels. Schnell drauf, schnell los, ohne wirklich über die Folgen nachzudenken. Damit soll Schluss sein, sagte er. Auch aus den Krankenhäusern kommen deutliche Warnungen. Die Zahl der Verletzten steige spürbar. Vor allem junge Fahrer, aber auch Touristen landen nach Stürzen in der Notaufnahme. Takisafos, Athen.
1: Die Bundesregierung will die Filmproduktion in Deutschland mit neuen Vorgaben für Streamingdienste stärken. Anbieter wie Netflix, Amazon Prime oder Disney Plus sollen künftig verpflichtend investieren. Zugleich ist mehr staatliche Förderung geplant. Kulturstaatsminister Weimar sprach von der größten filmpolitischen Reform seit Jahrzehnten und stellte Investitionen in Milliardenhöhe in Aussicht. Branchenverbände begrüßten das Vorhaben grundsätzlich, kritisierten aber die aus ihrer Sicht zu niedrige Investitionsquote.
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1: Noch einmal die Börsendaten kurz vorm Feierabend. Der DAX leicht im Minus bei 25.200 Punkten rund. Der Euro stagniert weiter munter bei der Marke von einem US-Dollar 16. Der Goldpreis ebenfalls im Minus und liegt bei knapp 4.440 US-Dollar für die Feinunze. Auch der Ölpreis gibt nach deutlich und fällt unter die Marke von 90 US-Dollar pro Barrel. In der Kursliste vorne Adidas, Continental und Heidelberg Materials. Fresenius, RWE und Siemens Energy finden wir am Ende der Kursliste.
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1: Mit Torben Schulz, guten Abend. Der wegen Kontakten zur Drogenszene verurteilte Staatsanwalt wird zum Thema eines Untersuchungsausschusses des Niedersächsischen Landtags. Die Abgeordneten beschlossen auf Antrag der CDU einstimmig die Einsetzung des Gremiums. Der Ausschuss soll auch den Umgang von Justizministerin Katrin Wahlmann mit dem Fall beleuchten. Die CDU spricht von einem der schwersten Justizskandale des Landes und wirft Wahlmann ein Führungsversagen vor, weil der Staatsanwalt trotz schwerwiegender Vorwürfe noch fast 2 Jahre in sensiblen Verfahren weitergearbeitet habe. Wahlmann hatte angekündigt, den Ausschuss konstruktiv zu begleiten. Von einem Justizskandal zu sprechen, halte sie aber für falsch. Das Landgericht Hannover hatte den Staatsanwalt im März wegen Bestechlichkeit und Verletzung des Dienstgeheimnisses zu 8,5 Jahren Haft verurteilt. Der Mann legte Revision ein. Die Fußball-WM steht vor der Tür. Auch in diesem Jahr wird es wieder ein Public Viewing in der City geben, und zwar am Waterloo-Platz. Bis zu 18.000 Menschen sollen dort mitfiebern können. In Absprache mit der Polizei gibt es ein umfangreiches Sicherheitskonzept. Oberbürgermeister Belit Onay sagte heute bei der Vorstellung:
2: Wir brauchen für das Public Viewing selbst keine Sperrung in der Form, sind aber auch auf alles vorbereitet sozusagen. Wir können immer wieder auch reagieren. Aber auch in den letzten Jahren, wenn die deutsche Fußballnationalmannschaft erfolgreich war und viele Menschen gefeiert haben, haben wir das gemeinsam mit der Polizei auch immer gut hinbekommen. Also ich hoffe jedenfalls, es gibt viel Grund zu feiern und die Menschen werden nur noch feiern können.
1: Die Fußball-WM findet in diesem Jahr in Kanada, den USA und Mexiko statt und beginnt am 11. Juni.
0: Und jetzt noch mehr Kurzmeldungen für die ganze Region Hannover.
1: In der Südstadt ist ein Porsche geklaut worden. Der graue Wagen mit rotem Stoffdach wurde gestern Mittag in der Salzstraße entwendet, wie die Polizei mitteilte. Der Schaden beläuft sich auf 120.000 Euro. Hinweise bitte an die Polizei. Im Zoo Hannover gibt es Nachwuchs. Am 13. Mai ist dort ein Rentierkalb geboren worden. Noch bleibt das Jungtier dicht an der Seite seiner Mutter in Yukon Bay, doch täglich wird es mutiger, wie der Zoo mitteilt. Typisch für Rentierkälber ist ihr dichtes, dunkelbraunes Fell. Später wird es heller und ähnelt dem Fell der erwachsenen Tiere. Und am Sonntag ist Honigkuchen- und Senffest in Eldachsen. Deshalb wird die lange Straße zwischen Klosterstraße und Gesthofer Straße voll gesperrt, und zwar zwischen 6 und 21 Uhr. Verkehrsteilnehmer werden gebeten, den Bereich des Honigkuchen- und Senffestes weiträumig zu umfahren.
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1: Ich bin Thomas Pleskin. Die Wirtschaftsweisen erwarten in diesem Jahr wegen der Auswirkungen des Iran-Kriegs nur ein Mini-Wachstum der deutschen Wirtschaft von 0,5%. Im vergangenen Herbst hatte der Sachverständigenrat noch mit einem Plus des Bruttoinlandsprodukts von 0,9% gerechnet.
2: Sprit ist teurer geworden, Öl, Gas und das spüren natürlich auch die Unternehmer. Zudem rechnen die Experten damit, dass auch die Inflation weiter ansteigt, also dass wir Verbraucher an Kaufkraft verlieren. Das milliardenschwere Investitionsprogramm der Regierung für die Infrastruktur könnte für ein bisschen mehr Wachstum sorgen, so die Wirtschaftsweisen. Gleichzeitig fordern sie aber Reformen von der Regierung und das heißt vor allem den Anstieg der Sozialbeiträge begrenzen. Claudia Wächter, Nachrichtenredaktion.
1: Das Bundeskabinett hat eine Neufassung des Baugesetzbuchs beschlossen, die vor allem den Wohnungsbau in Schwung bringen soll. Planungsverfahren sollen digitalisiert, verkürzt und für Bürgerinnen und Bürger durchsichtiger werden. Daneben sollen Kommunen mehr Handhabe gegen sogenannte Schrottimmobilien bekommen.
3: Städte und Gemeinden mit zu wenig Wohnraum können künftig bauen zum sogenannten überragenden öffentlichen Interesse erklären. Damit würden dann die entsprechenden Projekte Vorrang vor anderen Interessen bekommen, wenn es zum Beispiel um die Nutzung von Grünflächen geht. Das große Ziel der Ministerin, Bauen beschleunigen, denn das dauert hier in Deutschland immer noch viel zu lange. Und offensichtlich vernachlässigte Häuser sollen schneller instand gesetzt werden, in Extremfällen sogar enteignet werden können. Thomas Thonfeld, Berlin.
1: Die Spritpreise in Deutschland sinken zwar weiter, nach Einschätzung des ADAC aber zu langsam. Super EC kostete zuletzt im Schnitt knapp 1,98 Euro pro Liter, Diesel rund 1,95 Euro. Beide Kraftstoffe seien damit trotz Preisrückgangs weiter deutlich teurer als vor Beginn des Irankriegs. Der ADAC kritisierte, niedrigere Ölpreise würden von den Mineralölkonzernen nur verzögert an die Verbraucher weitergegeben. Bei einem schweren Verkehrsunfall in Dienstlaken sind 2 12-jährige Jungen ums Leben gekommen. Nach Polizeiangaben wurden die Kinder auf Fahrrädern von einem Auto erfasst und starben später im Krankenhaus. Ein weiteres Kind wurde leicht verletzt. Die 47 Jahre alte Autofahrerin kam schwer verletzt in eine Klinik. Zur Ursache des Unfalls ermittelt nun ein spezialisiertes Unfallaufnahmeteam.
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1: Mit Torben Schulz, guten Abend. Der wegen Kontakten zur Drogenszene verurteilte Staatsanwalt wird zum Thema eines Untersuchungsausschusses des Niedersächsischen Landtags. Die Abgeordneten beschlossen auf Antrag der CDU einstimmig die Einsetzung des Gremiums. Der Ausschuss soll auch den Umgang von Justizministerin Katrin Wahlmann mit dem Fall beleuchten. Die CDU spricht von einem der schwersten Justizskandale des Landes und wirft Wahlmann ein Führungsversagen vor, weil der Staatsanwalt trotz schwerwiegender Vorwürfe noch fast 2 Jahre in sensiblen Verfahren weitergearbeitet habe. Wahlmann hatte angekündigt, den Ausschuss konstruktiv zu begleiten. Von einem Justizskandal zu sprechen, halte sie aber für falsch. Das Landgericht Hannover hatte den Staatsanwalt im März wegen Bestechlichkeit und Verletzung des Dienstgeheimnisses zu 8,5 Jahren Haft verurteilt. Der Mann legte Revision ein. Die Fußball-WM steht vor der Tür. Auch in diesem Jahr wird es wieder ein Public Viewing in der City geben, und zwar am Waterloo-Platz. Bis zu 18.000 Menschen sollen dort mitfiebern können. In Absprache mit der Polizei gibt es ein umfangreiches Sicherheitskonzept. Oberbürgermeister Belit Onay sagte heute bei der Vorstellung:
2: Wir brauchen für das Public Viewing selbst keine Sperrung in der Form, sind aber auch auf alles vorbereitet sozusagen. Wir können immer wieder auch reagieren. Aber auch in den letzten Jahren, wenn die deutsche Fußballnationalmannschaft erfolgreich war und viele Menschen gefeiert haben, haben wir das gemeinsam mit der Polizei auch immer gut hinbekommen. Also ich hoffe jedenfalls, es gibt viel Grund zu feiern und die Menschen werden nur noch feiern können.
1: Die Fußball-WM findet in diesem Jahr in Kanada, den USA und Mexiko statt und beginnt am 11. Juni.
0: Und jetzt noch mehr Kurzmeldungen für die ganze Region Hannover.
1: In der Südstadt ist ein Porsche geklaut worden. Der graue Wagen mit rotem Stoffdach wurde gestern Mittag in der Salzstraße entwendet, wie die Polizei mitteilte. Der Schaden beläuft sich auf 120.000 Euro. Hinweise bitte an die Polizei. Im Zoo Hannover gibt es Nachwuchs. Am 13. Mai ist dort ein Rentierkalb geboren worden. Noch bleibt das Jungtier dicht an der Seite seiner Mutter in Yukon Bay, doch täglich wird es mutiger, wie der Zoo mitteilt. Typisch für Rentierkälber ist ihr dichtes, dunkelbraunes Fell. Später wird es heller und ähnelt dem Fell der erwachsenen Tiere. Und am Sonntag ist Honigkuchen- und Senffest in Eldachsen. Deshalb wird die lange Straße zwischen Klosterstraße und Gesthofer Straße voll gesperrt, und zwar zwischen 6 und 21 Uhr. Verkehrsteilnehmer werden gebeten, den Bereich des Honigkuchen- und Senffestes weiträumig zu umfahren.
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1: Ja, man merkt jetzt doch, dass es nur noch 15 Tage sind bis zum Start der Fußball-Weltmeisterschaft 2026. Shakira hat ihren DM-Song rausgehauen. Fußballer lächeln einen von Nutella-Gläsern an. Die Sticker fürs Panini-Heftchen gibt's auch schon. Und die Herren des deutschen Fußballs haben ihr Training gestartet. Heute ging's ja los in Herzogenaurach. Zeit also, auch Hannover ja so langsam in DM-Stimmung zu versetzen. Zum Beispiel mit Vorfreude aufs Public Viewing. Mittlerweile ist es ja offiziell, dass der Waterloo-Platz zu unserem DM-Hotspot wird. Also, morgen steigen nicht nur wieder die Temperaturen auf dem Thermometer, auch das WM-Fieber wird angeheizt. Und ich heize mit. Ich bin Marie Müller, freue mich drauf. Bis morgen.
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1: Ich bin Thomas Bleskin. Die Wirtschaftsweisen erwarten wegen der Folgen des Iran-Kriegs nur noch ein Mini-Wachstum der deutschen Wirtschaft. Der Sachverständigenrat senkte seine Prognose für dieses Jahr auf 0,5%. Als Belastung gelten vor allem hohe Energiepreise und steigende Produktionskosten. Zugleich mahnten die Ökonomen schnelle Reformen bei Kranken- und Pflegeversicherung an. Die Bundesregierung rechnet ebenfalls nur noch mit einem schwachen Wachstum. Verfahren vor deutschen Verwaltungsgerichten sollen künftig schneller abgeschlossen werden. Das Bundeskabinett hat dafür eine Reform auf den Weg gebracht. Verwaltungsgerichte kontrollieren das Handeln der Behörden. Dabei geht es etwa um Streitigkeiten über Baugenehmigungen, um die Zuteilung eines Studienplatzes oder das Recht auf Asyl.
2: Im Schnitt dauern solche Verfahren im Moment rund 14 Monate. Künftig sollen mehr Entscheidungen durch Einzelrichter getroffen werden. Außerdem sollen Gerichte besser gegen aussichtslose und rechtsmissbräuchliche Klagen vorgehen können. Und wer gegen eine behördliche Entscheidung Widerspruch einlegen will, soll das künftig einfacher per Mail tun können, wenn die Behörde das anbietet. Außerdem sollen Gerichte höhere Zwangsgelder gegen Behörden verhängen können, bis zu 25.000 Euro statt bisher 10.000. Über die Reform müssen der Bundestag und die Länderkammer noch entscheiden. David Riemer, Berlin.
1: Die griechische Regierung will Minderjährigen künftig die Nutzung von E-Scootern auf Straßen verbieten. Ein entsprechender Gesetzentwurf soll in Kürze ins Parlament eingebracht werden.
3: Der Minister nahm kein Blatt vor den Mund. Viele Jugendliche würden diese Scooter behandeln, als wären sie Teil eines Videospiels. Schnell drauf, schnell los, ohne wirklich über die Folgen nachzudenken. Damit soll Schluss sein, sagte er. Auch aus den Krankenhäusern kommen deutliche Warnungen. Die Zahl der Verletzten steige spürbar. Vor allem junge Fahrer, aber auch Touristen landen nach Stürzen in der Notaufnahme. Takisafos, Athen.
1: Die deutsche Luftfahrt- und Tourismusbranche sieht trotz der Lage im Nahen Osten keine Gefahr für Flugausfälle im Sommer wegen fehlenden Kerosins. Die Lufthansa erklärte, mögliche Ausfälle über die Straße von Hormuz könnten durch Importe aus den USA und Afrika ausgeglichen werden. Reisende müssten sich weder um ihre Buchungen noch um nachträgliche Preissteigerungen sorgen.
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Die Frontier Guards und Dark Age hier im Remix des texanischen Produzenten James Mendes von Remix Volume 1, einer hervorragenden Compilation, die zahlreiche von James Mendes alias Jihad gefertigte Remixe für andere Kollegen enthält. Und damit willkommen zur 21. Ausgabe der Grenzwellen 2026, die ihr wie immer zeitnah verfolgen könnt auf der Grenzwellen-Fanpage bei Facebook. Das komplette Tracklisting dann wie gewohnt ab 0 Uhr auf den offiziellen Grenzwellenseiten bei Facebook, Blue Sky und auf Mastodon. Zu der eben erwähnten Jihad Compilation Remixed Volume 1 gibt es auch einen zweiten Teil und darauf ist der Jihad Remix eines Stücks von Object, dem Projekt von Andreas Malik, zu hören. Morphine Desire.

What's to be done now? Ein Klassiker der deutschen, unter anderem aus Mick Jung und Udo Hüppe bestehende Band The Fair Sex, zu finden auf ihrem 1992 veröffentlichten Album Spell of Joy. Nachdem es um Mick Jung musikalisch lange sehr ruhig und er übrigens oft mit mir als Autor bei diversen Lesungen zu erleben war, ist er jetzt auch wieder als Sänger zu hören. Und zwar auf Duress, der aktuellen EP des deutschen Projekts One Nine. Davon das Titelstück.

Frontline Assembly und Hostage. Im Original zu finden auf ihrem 2010er Album Improvised Electronic Device, hier im Shamanavi Remix. Aktuell hingegen Abysm 2, die EP des griechischen Projekts Interstice. Davon Liminal Space 1.

static logic und find me in the space between words. Ein Track, der schon in der letzten Woche hier in den Grenzwellen vorgestellten Compilation Chrysalis des CRL Studio Labels, die dem verstorbenen Musiker James Ashley gewidmet ist. Ein schwedisches Projekt, das stark der melodischen IBM der 80er und 90er Jahre verhaftet ist, ist CK37, Sidechback Redux, der Titel ihrer neuen EP. Davon Gamal RL.

das aus Österreich stammende Projekt Raimondo und Cyberport H265 von ihrer neuen EP Fifth Dimension. Das letzte Stück dieser ersten Stunde der Grenzwellen kommt von dem belgischen Urgestein Hermann Klapholz alias A. Kamazotz. Urban Pulse heißt sein neues Album. Davon Ghost Control.

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1: Ich bin Diana Kramer. Die Wirtschaftsweisen erwarten in diesem Jahr wegen der Auswirkungen des Iran-Kriegs nur ein Mini-Wachstum der deutschen Wirtschaft von 0,5%. Im vergangenen Herbst hatte der Sachverständigenrat der Bundesregierung noch mit einem Plus des Bruttoinlandsprodukts von 0,9% gerechnet.
2: Sprit ist teurer geworden, Öl, Gas und das spüren natürlich auch die Unternehmer. Zudem rechnen die Experten damit, dass auch die Inflation weiter ansteigt, also dass wir Verbraucher an Kaufkraft verlieren. Das milliardenschwere Investitionsprogramm der Regierung für die Infrastruktur könnte für ein bisschen mehr Wachstum sorgen, so die Wirtschaftsweisen. Gleichzeitig fordern sie aber Reformen von der Regierung und das heißt vor allem den Anstieg der Sozialbeiträge begrenzen. Claudia Wächter, Nachrichtenredaktion.
1: Vor einigen Tagen hatte US-Präsident Donald Trump Hoffnungen auf ein baldiges Ende des Iran-Kriegs geweckt, dann war er zurückgerudert. Heute hat sich Trump erneut eher zurückhaltend geäußert. Der Verhandlungsstand sei noch nicht zufriedenstellend, sagte er.
3: Der Iran habe fast alle seine Waffen, Flugzeuge und Schiffe verloren, sagte Trump, er verhandele aus der Not. Eine Lockerung der Sanktionen käme nicht in Frage. Trump betonte auch, er habe keine Eile, den Krieg zu beenden. Langsam gebe Teheran den USA, was sie wollten, meinte Trump, und entweder gibt es ein Abkommen oder sein Pentagon-Chef werde die Sache zu Ende bringen und ihnen den Garaus machen. Die Öl- und Benzinpreise und die wirtschaftlichen Folgen des Krieges sind nicht Trumps Priorität, das machte er wieder deutlich. Aus den USA, Tina Eck.
1: Die frühere RAF-Terroristin Daniela Klette ist zu 13 Jahren Gefängnis verurteilt worden. Das Landgericht Verden sah es als erwiesen an, dass sie gemeinsam mit ihren mutmaßlichen Komplizen Burkhard Garweg und Ernst Volker Staub Geldtransporter und Supermärkte in mehreren Städten in Niedersachsen und Nordrhein-Westfalen überfallen hat. Dabei soll das Trio mehr als 2 Millionen Euro erbeutet haben. Nach den beiden Männern wird weiter gesucht. Bei einem schweren Verkehrsunfall in Dienstlaken in NRW sind 2 12-jährige Jungen ums Leben gekommen. Nach Polizeiangaben wurden die Kinder auf Fahrrädern von einem Auto erfasst. Beide starben später im Krankenhaus. Ein weiteres Kind wurde leicht verletzt. Die 47 Jahre alte Autofahrerin kam schwer verletzt in eine Klinik. Zur genauen Unfallursache wird ermittelt.
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Spellbreaker. Ein Klassiker von Ulrich Schnaus und Jonas Munk von ihrem gemeinsamen 2017 veröffentlichten Album Passage. Der dänische Produzent und Gitarrist Jonas Munk ist daneben nicht nur in dem hier in den Grenzwellen oft gepriesenen Duo Below Observatory tätig, sondern veröffentlicht auch solistisch unter seinem eigenen Namen und seit 2001 auch unter dem Etikett Manual. Mit True Bypass ist seit dem 2012er Werk Awash nun das erste Manual-Album erschienen. Davon zunächst das Titelstück.

Jonas Munk alias Manuel und True Bypass, das stark an die Boards of Canada, von denen am 29. Mai endlich auch ein neues Werk erscheint. Gemahnende Titelstück des neuen Manuel-Albums. Davon gleich noch ein zweites Highlight. Gold Moon.

Requiem Again. Ein Klassiker von Vinnie Riley alias The Dirty Column von dem 1989er The Dirty Column Album, das schlicht Vinnie Riley betitelt ist. Archive Dystopia heißt das zwischen Dark Ambient und Dungeon angesiedelte Projekt des deutschen Produzenten Maximilian Schmidt. Under the Black Sun, das neue Album. Davon das Kern- und Schmuckstück. Elite.

Archive Dystopia und Elite von dem neuen Album Under the Black Sun. Lo-Fi Synth Dungeon produziert auch das Projekt Mystadra auf dem aktuellen Album Wanderer in Exile. Davon Under the Oak Tree at Dawn.

Miss Deidre und Under the Oak Tree at Dawn von dem Album Wanderer in Exile. Miss Deidre ist das neueste von mehr als 20 Projekten des in Dresden lebenden britischen Produzenten James Penrose, von denen 4D Traveller für mich das interessanteste ist. Von dem im März veröffentlichten 4D Traveller Album Camlan Fields, Britain in the 5th century.

Das Projekt Huawei und Shadows of the Limits von ihrem großartigen neuen Album Architectonics. Aktuell auch I Can Finally See Nothing, das sehr introspektive Album des auch als Xander Harris agierenden texanischen Produzenten Justin Sweat, das er seinem Vater gewidmet hat. Davon

Justin Sweat und Bunky. Das letzte Stück dieser zweiten Stunde der Grenzwellen kommt von dem amerikanischen Produzenten Shane Aspergren von seiner aktuellen EP Spiritual Cannibalism, das Titelstück.

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1: Ich bin Diana Kramer. Die deutsche Wirtschaft kommt nicht in Schwung. Die Folgen des Iran-Kriegs bremsen die erhoffte Erholung aus. Auch die Wirtschaftsweisen senken deshalb ihre Konjunkturprognose. Für dieses Jahr erwartet der Sachverständigenrat der Bundesregierung nur noch ein Mini-Wachstum von 0,5%. Die Wirtschaftsweise Veronika Grimm sieht neben den Kriegsfolgen aber auch strukturelle Gründe.
2: Insbesondere auch aufgrund steigender Sozialversicherungsbeiträge und Energiekosten belasten nun die Unternehmen und dämpfen die Investitionsnachfrage. Hinzu kommen die wirtschaftspolitische Unsicherheit und verhaltene Absatzerwartungen.
1: Die Wirtschaftsweise Veronika Grimm. Im vergangenen Herbst hatten die Sachverständigen noch mit einem Plus des Bruttoinlandsprodukts von 0,9% gerechnet. Berichte über mögliche Diskussionen zu einem Austausch von Bundeskanzler Friedrich Merz sorgen in der Union für Unruhe. Bild und Stern hatten unter Berufung auf führende Christdemokraten über entsprechende Gedankenspiele berichtet. Als möglicher Nachfolger wird dabei unter anderem Nordrhein-Westfalens Ministerpräsident Henrik Wüst genannt. Das Umfeld von Kanzler Merz wies die Spekulationen scharf zurück. Der Wohnungsbau in Deutschland soll beschleunigt werden. Das Bundeskabinett hat dafür den Weg freigemacht. Demnach soll ein neues Baugesetzbuch kommunale Planungen schneller machen und Wohnungsbau in Gebieten mit Knappheit bevorzugen. Etwa indem Verfahren digitalisiert, verkürzt und transparenter werden.
3: Städte und Gemeinden sollen auch leichter gegen sogenannte Schrottimmobilien vorgehen können. In extremen Fällen könnte dann sogar eine Enteignung möglich sein. Bauministerin Huberts bemängelt die zuletzt schwachen Zahlen beim Wohnungsbau. Im letzten Jahr sind nur noch knapp über 200.000 Wohnungen fertiggestellt worden. Kommunen mit angespanntem Wohnungsmarkt können künftig ein überragendes öffentliches Interesse für Wohnungsbau erklären. Dadurch soll die Bauplanung statt auf 5 bis 15 Jahren künftig in etwa 2 Jahren abgeschlossen werden können. David Riemer, Berlin.
1: Die Kämpfe zwischen Israel und der Hisbollah im Libanon verschärfen sich erneut deutlich. Israels Armee flog weitere Luftangriffe und rief große Teile des Südlibanons zur Evakuierung auf. Die Hisbollah setzte wiederum ihre Angriffe auf Nordisrael fort. Trotz einer Waffenruhe seit April werden weiter täglich Menschen getötet. Beobachter warnen vor einer neuen Eskalation des Konflikts.
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4: Am Mikrofon Ecki Stieg und damit willkommen zur dritten

deutsche Produzent Tobias Lorsbach alias Logic Moon und Stellar Refuge seine im April veröffentlichte Single. Tobias Lorsbach ist auch an dem nächsten Stück beteiligt. Es kommt von dem amerikanischen Produzenten Dionys Afonischew alias Dionysav und seinem aktuellen Album The Stories of Paper Planets, davon der Logic Moon Remix von Port.

australische Band All India Radio und Interferon von ihrem aktuellen Album Liminal Space. Alphaxone ist das seit 2010 aktive Dark Ambient-Projekt des Iraners Mehdi Saleh. Sub-Synthetic Pulse Forms heißt sein neues Album. Davon Hypostasis.

französische Produzent Manuel Mittag alias Irezumi und White Flowers, seine aktuelle Single. Mit Affin Ambient Works 2022 till 2026 ist am Freitag eine von Affinkopf Joachim Spieth kuratierte Sammlung diverser Ambient-Highlights seines Labels erschienen. Davon Matthias Villard und Swamps.

Der amerikanische Produzent Eric Sublett und After Theory, das Eröffnungsstück seines im April veröffentlichten Albums Humanity. Am 19. Juni erscheint mit Greener Grass, Clearer Water endlich ein neues Album des französischen IDM- und Ambient-Veterans Frank Zaragoza alias Au Coeur. Davon vorab Clouds.

Einst als eine Hälfte von Worried About Satan tätige Thomas Ragsdale hier mit seinem Projekt Psych Rooms und A Hidden Life von dem neuen Psych Rooms Album Songs of Soil. Und das war es auch fast schon wieder. Das war die 21. Ausgabe der Grenzwellen 2026 hier bei Radio Hannover. Das letzte Stück für heute kommt von dem chinesisch-amerikanischen Produzenten Forrest Fung und seinem neuen Werk Radiance and the Receding Light. Davon zum Schluss Arrival, the Waking Hour. Das Tracklisting dieser Sendung ab jetzt auf den offiziellen Grenzwellenseiten bei Facebook, Blue Sky und Mastodon. Vielen Dank wie immer an das Team der Grenzwellen Fanpage bei Facebook und Instagram und natürlich an euch fürs Zuhören. Kommt gut durch die Nacht und werdet oder bleibt gesund. Am Mikrofon war Ecki Schmidt.

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1: Ich bin Diana Kramer. Bundeskanzler Friedrich Merz hat seine Reformambitionen als Regierungschef unterstrichen. Deutschland habe die Kraft für einen neuen Aufbruch und er persönlich sei mit aller Kraft entschlossen, diesen Aufbruch mit seiner Regierung auch zu ermöglichen. Das sagte Merz am Abend bei einer CDU-Veranstaltung in seiner Heimat Arnsberg im Sauerland. Auf die aktuellen Spekulationen über einen möglichen Kanzlerwechsel ging Merz nicht ein. Bild und Stern hatten unter Berufung auf führende Christdemokraten über entsprechende Gedankenspiele berichtet. Als möglicher Nachfolger wurde NRW-Ministerpräsident Henrik Wüst genannt. Der ukrainische Präsident Selenskyj hat neue Gegenschläge im russischen Hinterland angekündigt. Das sei nötig, um Moskau klarzumachen, dass es für den Angriffskrieg gegen sein Land mit eigenen Verlusten bezahlen müsse, sagte Selenskyj in seiner abendlichen Videobotschaft.
2: Moskau droht zwar mit Vergeltungsschlägen, doch Selenskyj setzt selbstbewusst auf Attacke. Dabei ist unwahrscheinlich, dass er den Kreml hier in Moskau auf diese Weise zu Verhandlungen zwingen kann. Vielmehr belächeln russische Kommentatoren, dass Selenskyj einerseits Moskau droht und er sich andererseits nun mit einem Hilferuf an US-Präsident Trump wendet. In einem Brief bittet er Trump um mehr Raketen für die Abwehr von Moskaus Angriffen. Aus Moskau, Ulf Mauder.
1: Auf der Bahnstrecke Hamburg-Berlin gibt es seit dem Abend Verzögerungen. Grund ist der Ausfall eines Stellwerks bei Lüneburg.

0: Nach Angaben der Bahn kann es noch bis Donnerstagnachmittag zu Verspätungen und Zugausfällen kommen.
1: Es fahren noch ICE-Fernzüge zwischen Hamburg und Berlin, betont die Bahn, aber nur alle 2 Stunden. Und um die Stellwerksstörung zu beheben, brauche man voraussichtlich noch bis Donnerstag. Betroffen ist auch der Regionalverkehr. Die lokale Bahngesellschaft Metronom etwa teilte mit, dass sich der Verkehr immer weiter aufstaue. Fahrgäste sollen möglichst auf den ohnehin fahrenden Ersatzverkehr ausweichen. Die Strecke Hamburg-Berlin wurde seit letzten Sommer generalsaniert. Seit Mitte Mai ist ein Teil wieder freigegeben. Mitte Juni soll die ganze Strecke wieder befahrbar sein. Aus Berlin, Ronny Tochau.
0: Griechenland greift durch. Die Regierung in Athen will Minderjährigen die Nutzung von E-Scootern auf Straßen verbieten und kündigte einen entsprechenden Gesetzentwurf an. Grund ist die steigende Zahl verletzter Jugendlicher. In Griechenland haben Unfälle mit E-Scootern auch unter Touristen deutlich zugenommen.
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1: Ich bin Diana Kramer. Die Wirtschaftsweisen erwarten in diesem Jahr wegen der Auswirkungen des Iran-Kriegs nur ein Mini-Wachstum der deutschen Wirtschaft von 0,5%. Im vergangenen Herbst hatte der Sachverständigenrat der Bundesregierung noch mit einem Plus des Bruttoinlandsprodukts von 0,9% gerechnet.
2: Sprit ist teurer geworden, Öl, Gas und das spüren natürlich auch die Unternehmer. Zudem rechnen die Experten damit, dass auch die Inflation weiter ansteigt, also dass wir Verbraucher an Kaufkraft verlieren. Das milliardenschwere Investitionsprogramm der Regierung für die Infrastruktur könnte für ein bisschen mehr Wachstum sorgen, so die Wirtschaftsweisen. Gleichzeitig fordern sie aber Reformen von der Regierung und das heißt vor allem den Anstieg der Sozialbeiträge begrenzen. Claudia Wächter, Nachrichtenredaktion.
1: Angesichts der geänderten Bedrohungslage soll die Reserve der Bundeswehr künftig eine größere Rolle spielen. Dafür bereitet das Verteidigungsministerium eine Gesetzesänderung vor. Es will künftig auch in Friedenszeiten die Möglichkeit haben, Reservisten zum Dienst zu verpflichten, heißt es. In bestimmten Ausnahmen soll aber ein Einsatz von Reservisten nur bei Freiwilligkeit möglich sein, etwa bei Amtshilfe im Inland im Fall einer Naturkatastrophe oder bei Auslandseinsätzen. Menschenhandel soll in Deutschland künftig konsequenter verfolgt und härter bestraft werden können. Das sieht ein Gesetzentwurf aus dem Bundesjustizministerium vor, den das Bundeskabinett beschlossen hat.
3: Wer Menschen mit falschen Versprechungen nach Deutschland lockt, um sie hier dann unter Zwang arbeiten zu lassen, der wird künftig bei einer Verurteilung mit bis zu 10 Jahren Haft rechnen müssen. Diese Maximalstrafe ist bislang nur bei besonders schweren Fällen möglich. Neu ist außerdem, dass sich auch Kunden und Kundinnen strafbar machen, wenn sie etwa Leistungen bei Anbietern einkaufen, die klar fragwürdig sind. Da gibt es viele schwarze Schafe, etwa auf dem Bau und bei Nagelstudios. Aus Berlin, Lea Matschulat.
1: Nach dem Unfall mit 2 toten Kindern in Dienstlaken am Niederrhein prüfen Ermittler, ob bei der Autofahrerin ein medizinischer Notfall vorlag. Es spreche nichts für eine absichtliche Tat, teilte die Kreispolizei in Wesel mit. Die 47-Jährige hatte vor einer Schule die Kontrolle über ihr Auto verloren und war in eine Gruppe von 3 Jungen gefahren. 2 12-Jährige starben später im Krankenhaus, der 3. wurde leicht verletzt. Die Autofahrerin kam schwer verletzt in eine Klinik.
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